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coming up with Metropolis, right?

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0: 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The day after, well, actually the morning after, we just had the Austrian-Algerian match that started at 4 a.m. this morning. 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
2: Wirklich glücklich hat Fußballgott Zinedine Zidane nicht reingeschaut, als er seinem Sohn bei dessen ersten WM-Auftritt zugeschaut hat. Weil es für Frankreich anscheinend nicht reicht, spielt Luca Zidane nämlich als Tormann für Algerien und hat bei seinem WM-Debüt gleich 3 Tore von Lionel Messi kassiert. 3 weitere Spieler des aktuellen Turniers haben Väter, die auch schon WM-Luft geschnuppert haben. Giuliano Simeone von Argentinien, dessen Vater Diego bei der WM 1998 dafür gesorgt hat, dass David Beckham mit einer roten Karte vom Platz geflogen ist. Die zwei Simeones sehen sich übrigens wohl fast täglich. Immerhin trainiert der Vater den Sohn bei Atletico Madrid. Nicht ganz so erfolgreich wie der Papa ist Justin Kluivert bei den Niederländern, dessen Vater Patrick zu den besten Stürmern der 1990er Jahre gehört hat. Auch bei den Amerikanern gibt es ein familiäres WM-Duo. Sowohl Sohn Sebastian Bierhalter als auch sein Vater Greg Bierhalter haben die USA schon bei Weltmeisterschaften vertreten. Auch im Team der USA Timothy Weah, Sohn des legendären George Weah. George ist 1995 mit dem Ballon d'Or als bester Spieler des Jahres ausgezeichnet worden und war nach seiner aktiven Karriere langjähriger Präsident von Liberia. Zu einer WM hat es der Vater aber nie geschafft. Genauso wie Suleiman Sané, der Vater des deutschen Nationalspielers Leroy Sané. Dafür war Papa Suleiman für den FC Tirol Innsbruck österreichischer Torschützenkönig der Saison 1994-95 und genießt dort nach wie vor Legendenstatus. Bei den Österreichern gibt es auch keinen WM-Papa, allerdings ist Herfried Sabitzer, Vater von Marcel, ein Säulenheiliger aller GRK-Fans. Werner, der Vater von Michael Gregoritsch, hat viele der aktuellen ÖFB-Spieler in ihrer Jugend trainiert. Und George, der Papa von David Alaba, war zwar kein Fußballer, dafür aber mit seiner Band Two in One und dem Hit Indian Song mal kurz auf Platz 2 der österreichischen Charts.
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0: smoke weed every day.
1: Das bedeutet, dass Sie das auch alles immer gern gemacht haben?
2: Ja, sowieso.
1: Haben Sie nie gesagt, nein, das verschiebe ich morgen?
2: Nein, heute geht's.

0: 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It's a rather warm Sunday. If you haven't noticed, I'm sitting here actually in a studio, which is supposedly with a Klimaanlage, but my nose is still sweating. 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In other words, the heat wave, it has a firm grip on us. Unfortunately, many people are finding it very difficult to cope with the heat. And for them, there is a free advisory service offered by the Ministry of Health and Gesundheit, also Österreich GmbH, the so-called heat hotline. The number is 0800-880-800. 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
1: Es ist grundsätzlich ein Beratungs- und Informationsangebot für alle Menschen. Das heißt, es kann sein, ich hole mir praktische, alltagstaugliche Tipps ab, wie ich mit Hitze umgehen kann. Einerseits bei mir selbst, aber natürlich auch für Menschen in meinem Umfeld, die besonders gefährdet sind durch Hitze.
2: Sagt Andrea Schmidt, Abteilungsleiterin bei Gesundheit Österreich. Und welche Tipps sind das zum Beispiel?
1: Solche praktischen Tipps können zum Beispiel sein, wie lüfte ich eigentlich? Also tagsüber die Vorhänge immer zulassen. Am Abend querlüften, wenn das irgendwie möglich ist. Wenn es um ältere Menschen geht, kann das die Medikamentenlagerung betreffen. Es gibt bestimmte Medikamente, die eben nicht eine Temperatur von 25 Grad, also da nicht mehr gelagert werden sollten.
2: Die Tipps reichen also von allgemein bis hin zu alters- oder situationsbedingt. Expertinnen informieren darüber, wie man sich selbst bzw. pflegebedürftige Personen vor gesundheitlichen Belastungen durch Hitze schützen kann. Und was etwa bei Kreislaufproblemen, Schlafproblemen oder Erschöpfung helfen kann. Auch Fragen zu Schutz am Arbeitsplatz können besprochen werden. Es gibt aber auch Situationen, wo das Hitzetelefon nicht weiterhelfen kann. Dann rät Andrea Schmidt.
1: Wenn ich bemerke, dass ich hier ein Symptom an mir selbst oder bei jemandem in meinem Umfeld wahrnehme, das kann sein Schwindel, Übelkeit, Verwirrtheit, aber auch Kreislaufprobleme, immer 1450 anrufen oder die Notfallsnummer 144, damit hier einfach sofort Maßnahmen gesetzt werden können, die eben auch diesen medizinischen Notfällen gerecht werden.

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8: Es geht hauptsächlich darum, dass mir ein Lehrer gesagt hat, kurz bevor ich die Schule abgebrochen habe, dass wenn ich so blöd bin, die Schule abzubrechen, ich wahrscheinlich auch drogensüchtig werde. Und diese Erinnerung habe ich dann mit etwas Ironie oder Sarkasmus in einen Song verpackt, weil ich merke, wie die Gen Z struggelt in einem System, das nicht wir aufgebaut haben, und dann quasi diesen Gedanken genommen habe, hey, ja, wenn eh wurscht ist, dann brechen wir halt die Schule ab und werden alle drogensüchtig und haben wenigstens noch irgendwie eine lustige Zeit, weil es ist eh schon egal.
7: And this is what Dropout sounds like.

0: 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Some people say, you know, that they're not really hungry when it's that hot. But what always works are cold, sweet dishes, and sometimes they can even create a rather unusual sense of harmony, at least when it comes to our FM Fear couple, Sonia und Bernd.
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2: Eismarillenknödel.
3: Bin ich sehr dafür.
2: Top 3 kalte Speisen im Sommer, süß.
3: Das
2: Eismarillenknödel, finde ich.
3: Würde ich sogar ungeschaut Platz 1 geben.
2: Ja, ich auch. Stracciatella.
3: Sind wir nur bei Eissorten oder bei anderen kalten Süßspeisen?
2: Kalte Süßspeisen im Sommer.
3: Okay.
2: Stracciatella.
3: Ja, meines auch.
2: Joghurt-Zitronencreme, kalt.
3: Ja, voll urgut, bin ich voll dabei.
2: Das ist das Rezept von meiner Mama. Mega.
3: Ja, bin ich sogar, obwohl ich deine Mama nicht so mag, da bin ich voll dabei. Ja, ich mag sie.
2: Eispalatschinken.
3: Voll, Eispalatschinken, ich liebe sie.
2: Gell, oder?
3: Ja,
2: kann
3: total.
2: Man jetzt auch irgendwie gar nichts dagegen sagen. Mm. Wieso verstehen wir uns eigentlich so gut?
3: Vielleicht sollten wir nur über Süßspeisen reden.
2: Die ganze Zeit unserer Beziehung?
3: Ja.
2: Versuch ist wert. 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

Surface Level Love ist der Titeltrack von dem Album. Und es geht bei dem einfach um das Emotionen, wie sehr gesteigertes Selbstbewusstsein und aber auch die Unsicherheit koexistieren können und gleichzeitig auftreten können. Okay.

Alaya ist ein Song, in dem ich probiert habe, sehr so diesen 80s-Sound, diese 80s-Ästhetik rauszuholen und ist auch sehr inspiriert von der letzten 1975-Platte und von dem, wie Jack Antonoff produziert.

0: How Far ist die aktuellste Single und ist so der einzige Track, in dem ich eine Ex-Beziehung ein bisschen verarbeitet habe. Auch vielleicht ein bisschen meine Emotionen mehr rausgeschrien habe wie in den sonstigen Tracks. Hey, ich bin Jané. Ich mache mir jetzt meinen ersten Espresso. Ich wünsche euch einen guten Start in den Tag mit der FM4 Morning Show. Und ihr hört jetzt noch meinen Song As Good As You in voller Länge.
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1: Ich habe das geschrieben 1993, als ich nach Hamburg gezogen bin. Und ich habe davor, das muss man eben wissen, bevor ich nach Hamburg gezogen bin, habe ich 3 Semester in Freiburg studiert, Kunstgeschichte und Germanistik. Und irgendwie war das desillusionierend. Man verspricht sich ja sehr viel davon, wenn man zu Hause auszieht und dann seine erste eigene Wohnung und so weiter und so fort. Und ich fand aber diese ganze Studentenstadt-Atmosphäre in Freiburg unglaublich selbstgerecht und saturiert, nicht so inspirierend, wie man sich das eigentlich vorstellt.
2: Ich weiß nicht, wieso ich euch so hasse.
1: Wenn man sich aus irgendeiner Situation rausgemobbt fühlt, also das kennt man, glaube ich, wenn man heute soziale Medien wie Instagram benutzt. In dem Moment, wo man eben nichts hat, wo man sich abgrenzen möchte, davon möchte man aber natürlich auch dazugehören. Das ist eigentlich eine Gleichzeitigkeit der Unvereinbarkeiten. Und genau darum geht ja auch dieses Stück.

0: und ich finde es auch gut, das zu kanalisieren und auch diesen Hass nicht freien Lauf zu lassen, denn es ist ja nun tatsächlich eine sehr rechte Kulturtechnik geworden, das Affirmieren des Hasses. Deshalb finde ich, ist das schon durchaus ein sehr ambivalentes Gefühl, dieser Hass.
1: Ich hasse sie. Ich hasse sie.
0: Man merkt einfach, da ist eine unglaubliche Energie dahinter. Und das ist sicherlich einer der Hauptbeweggründe gewesen, diesen Hass sozusagen in Liedern so stark auszudrücken.
2: And now, of course, we have to hear this anthem in its entirety, or maybe, should I say, in all its brevity, Freiburg by Tokotronic, originally from 1995.

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1: Es geht ganz leicht. Man muss einfach nur sein Alter eingeben und dann kann man da Geld versenden und dann wetten.
2: Und wie oft machst du das circa?
1: Ja, so ein paar Mal.
2: Hast du auch schon mal Geld verloren?
1: Ich gewinne eigentlich fast nur, ich habe eine Glückssträhne und ich glaube, dass Österreich die WM gewinnt. Gehen wir, Jungs.
2: Hast du irgendwie Angst vor einer Sucht oder ist das für dich gar kein Thema?
1: Ja, ich habe keine Sucht. Ich tue es immer einmal täglich, aber halt, ich passe darauf auf, dass es nicht mehr als dreimal täglich wird.
2: Wie viel Geld setzt du so ein?
1: Ja, mein Taschengeld.
2: Wie viel ist das?
3: Hast du nicht 25 Euro die Woche?
2: 25 Euro die Woche?
1: Ja, es ist so 5 Euro am Tag, glaube ich.
4: Ja, ich finde es, man kann auch süchtig davon werden. Ich will das einfach nicht machen. Aber wenn es so kleine Beträge sind, einmal, zweimal, ist es kein Problem, finde ich.
2: Was wäre denn ein kleiner Betrag für dich?
4: 10, 20 Euro. Ja, ich finde den Sport cool zum Spielen und zum Machen, aber so darüber wetten würde ich jetzt nicht eigentlich.
2: Warum findest du Wetten unnötig und warum würdest du es nicht machen?
4: Ich finde, es ist eine relative Zeitverschwendung und ich würde mein Geld für andere Sachen eigentlich ausgeben. Also ich glaube, die Suchtgefahr ist schon hoch, ja.
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0: The original of that song was, of course, from the OJs.
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0: Wow. Ja, das war Tomoyasu. Was war das gerade? Das ist auch ein arger Soundeffekt. Das Mikro knarrt. Tomoyasu Hotei war das mit Battle Without Honor or Humanity. Und davor Eminem mit Lose Yourself. Ja, diese zwei Songs, die waren der Hinweis auf unser heutiges Sendungsthema. Was haben diese beiden Songs gemein? Beide sind Teil von Film-Soundtracks. Eminem's Lose Yourself in 8 Mile und Battle Without Honor or Humanity in Kill Bill von Quentin Tarantino und Alex. Was haben die Leute getippt?
1: Ja, wir haben schon ein paar Nachrichten bekommen von euch. Manuel hat getippt auf ein Thema, was es nicht ganz ist.
2: Ich denke, es handelt sich beim Thema um den Konflikt.
0: Ja, ich verstehe den Gedanken, weil in beiden Filmen geht es ziemlich viel um Konflikt. Aber das ist nicht unser Thema.
1: Genau, aber Christina hat unser Thema erraten.
3: Hallo, hier ist Christina. Es geht um Filmmusik. Ciao.
0: Yes, gratuliere yes. Christina, du hast es als erste erraten, beziehungsweise warst du am nächsten dran. Es ist nicht genau Filmmusik. Es geht heute in Hallo FM4 um das Medium Film in Musik und so weiter. Aber du warst am nächsten dran, Christine, schick uns deine Details und wir schicken dir ein FM4 Goodie Bag. Wir werden heute ganz viel Musik hören, in denen es um Filme geht, die aber auch in Filmen vorkommt. Ganz viele Songs kennen und lieben wir ja nur, weil wir sie in einer besonders starken Filmszene zum Beispiel mal gehört haben. Mhm. Wir werden aber auch von Büchern und Games hören, die sich mit dem Medium Film beschäftigen und natürlich auch über Filme reden, in denen das Filmemachen selber ein Thema ist.
1: Genau, und mit euch gemeinsam wollen wir dazu eine schöne Playlist zusammenstellen, also Songs spielen, die irgendwas mit Filmen zu tun haben, beziehungsweise Songs, die ihr aus Filmen kennt und die rent-free in euren Köpfen leben. Welcher Song darf da jetzt zum Beispiel nicht fehlen? Schickt uns dazu gerne eine WhatsApp-Sprachnachricht an 0664 828 4444. Ja, und Daniel, wir spielen einen Song dann, gell?
0: Ja, zu 80%iger Wahrscheinlichkeit, genau. Und hier kommt jetzt ein schöner Song darüber, dass es einem manchmal ja selber so vorkommt, als wäre das eigene Leben ein Film. Hier kommt dieser wunderschöne Song von Okkervil River, Our Life is Not a Movie, or Maybe?
1: Maybe?

0: Sucker Waves und Movies hier in Hallo FM4. Let's go to the movies, das heißt für uns heute in der Sendung. Und mit Filmen verbindet man eben oft auch Musik, nämlich bei besonders superen Soundtracks von Filmen oder ganz bestimmten Szenen in einem Film, in denen es dann einen Song spielt, der einfach perfekt dazu passt. Und der Gerhard hat uns eine Sprachnachricht geschickt, wo er genau so einen Song vorschlägt.
1: Hallo, liebes FM4-Team. Ich finde, dass die Nummer Where Is My Mind von den Pixies ganz eine epische Nummer ist. Die Häuser krachen zusammen, der Film ist irgendwie aufgelöst am Ende und dazu diese geniale Musik. Ich finde, die sollte sie spielen. Alles Liebe!
2: Ja, und FM4's Eva Umbauer hat auch eine Lieblingskombination, nämlich diesen Song von den Pixies und den tollen Film Fight Club. Das ist einer der Kultfilme der 90er Jahre.
3: Die Pixies und Where Is My Mind aus ihrem ersten Album Surfer Rosa von Ende der 80s. Pixies Mastermind Black Francis hat den Song geschrieben, als er Student an der Uni war. Der Einsatz von Where Is My Mind 10 Jahre später im Film Fight Club fügt der Filmszene etwas hinzu, eine Kraft, die sie ohne den Song vielleicht nicht ganz gehabt hätte. Es handelt sich um die Schlussszene im Film mit Hauptdarsteller Edward Norton und Helena Bonham Carter.
4: You shot yourself?
5: Yes, but it's okay. Marla, look at me. I'm really okay. Trust me. Everything's gonna be fine.
3: Edward Norton, der Protagonist, arbeitet in einer US-Stadt in der Autoindustrie. Er ist schlaflos. In Fight Club geht es um Männer, die einen Underground Fight Club gründen, der Nervenkitzel von Schlägereien. Sie treffen einander im Geheimen regelmäßig zu Kampfabenden. Der Fight Club ist für den Protagonisten die erste Selbsthilfegruppe. Fight Club ist aber insgesamt ein ziemlich komplexer Film. In der letzten Einstellung werden die Hochhäuser von Kreditkartenunternehmen gesprengt. Und genau hier ist Where Is My Mind von den Pixies zu hören.
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0: Diese Szene gilt als einer der most magic music moments in Movies überhaupt. Für mich persönlich war das Ende der 90s gleich wie mehrere Fliegen auf einmal erwischen. Die Pixies und dieser Song, der Schauspieler Edward Norton, der Roman von Chuck Palahniuk, auf dem der Film basiert, und Regisseur David Fincher, von dem ich auch die Filme Panic Room oder Gone Girl sehr mag. Fight Club mit dieser Szene mit Where Is My Mind war jedenfalls ein wichtiger popkultureller Moment in meinem jungen Erwachsenenleben. Dabei war Fight Club erst gar kein großer Erfolg. Erst im Laufe der Zeit hat sich der Film mitsamt eben seiner ikonischen Szene mit der Musik der Pixies zu einem echten Klassiker entwickelt. Falls ihr Fight Club aber nicht kennt oder die Musik der Pixies, bitte unbedingt entdecken.
1: Ja, Eva Umbauer war das über Where Is My Mind in dieser ikonischen Szene von Fight Club in dieser Schlussszene. Welcher Song und welche ikonische Filmszene fallen euch ein? 0664 828 4444 unsere WhatsApp-Nummer. Wir spielen die Songs, sondern hier jetzt die Pixies in voller Länge. Where Stop. Is My Mind?

0: Musik aus Österreich von der Band Flutsterne hier in Hallo FM 4 und wir sprechen heute über Filme und spielen ganz viel Musik, die irgendwas mit Film zu tun hat und wir hatten vorher schon ganz viel gehört über diese wunderbare Filmszene am Ende von Fight Club, wo yes. die Häuser zusammenbrechen und es spielt im Hintergrund den großartigen Song Where Is My Mind von den Pixies. Mhm. Irgendwie dürften so Ende 90er Jahre Filme ein besonderes Händchen für Musik, Filmszenen, Kombinationen gehabt haben. Man denke da zum Beispiel, Alex, an Trainspotting, ja. ein großartiger Soundtrack.
1: So ein toller
0: gleich,
1: Soundtrack.
0: Gleich die erste Nummer, oder?
1: Ja, komplett. Iggy Pop, Iggy wow. Pop,
0: Lust Super. For Life, Evan McGregor läuft einfach nur mit adressierten Hand. Und an diesen Film hat sich auch der Harry erinnert, aber der würde gerne einen anderen großartigen Song aus dem Film mir fallen hier der Titel an. Wovon reden wir gerade?
1: Wir reden von dem Song Born Slippy von
0: genau,
1: Underworld.
0: Genau, wir hören uns jetzt den Harry an.
2: Hallo, liebes FM4-Team. Ich sitze gerade im Keller, der einzige aushaltbare Platz bei uns da im Salzkammergut groß. Und irgendwie kommt es mir vor, dass ich selbst in eine Klobmuschel eintauchen würde. So wie bei Trainspotting. Also, Born Slippy bin ich auch noch ein bisschen. Also, wird mir eine gescheite Freude machen. Wenn es Born Slippy von Underworld aus dem Trainspotting-Soundtrack spielen könnt. Danke, euer Harry.
0: Hey Harry, das machen wir voll gern. Liebe Grüße in den kühlen Keller. Hier kommt jetzt Underworld und Born Slippy aus dem Trainspotting-Soundtrack.
1: Und nicht den Kopf in die Klomuschel stecken.
0: Nein, lieber nicht.

0: Queen Shadow When the Movie's Over. Und es geht gleich weiter mit großartiger Musik, die in Filmen vorkommt.
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0: Antea und Catalog. Ihr hört Hallo FM4 am Sonntagnachmittag mit mir, Daniel Grabner.
1: Und Alexandra Rodriguez, das bin ich.
0: Yes, und unser heutiges Thema ist Filme, das heißt Filme in Musik, Filme in Büchern, Filmen in anderen Filmen, Filmen in Games und so weiter. Und wir stellen gerade mit euch eine Playlist zusammen zu Songs, die sehr gut in Filmen zur Geltung gekommen sind und haben da schon ein paar 90er-Klassiker abgegrast. Und hier kommt jetzt ein Vorschlag vom Roland aus Tirol mit einem weiteren super Vorschlag von einem Orgensong in einem guten Film.
2: Hey FM4-Team, da ist der Roland aus Tirol, habe die Ehre. Mir fällt da ein von Lola Rent, von dem Film. Und dann kommt der Thomas D. mit Wish, Komm zu mir, featuring Franka Potente dazu. Also das ist richtig cool und ich glaube, es passt auch zu eurem Sound und zu eurem FM4-Team. Also ich wünsche euch was, mega schöne Grüße aus Tirol, volle Hitze, super geil. Aber ich glaube nicht ganz so heiß wie bei euch in Wien. Also ganz liebe Grüße. Ciao, ciao.
0: Danke, du übersympathischer Mensch, Roland. Ja. Wir spielen natürlich den Song aus dem Film Lola rennt. Stressiger Film, Lola rennt. Lola muss innerhalb von 20 Minuten 100.000 Dollar D-Mark, damals noch, beschaffen, weil sonst stirbt ihr Freund. Stressiger Film mit gutem Soundtrack. Hier kommt jetzt Thomas D. Wish, komm zu mir.

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0: Yes, Donna Savage und Scofie und Kim Possible. Hallo FM4 an einem heißen Sonntagnachmittag. Daniel Graben ist für euch im Studio.
1: Und Alexandra Rodriguez.
0: Yep. Und yes. Unser heutiges Thema heute in der Sendung sind Filme, Film und Filme in anderen Medien und spielen deswegen eure Songvorschläge, wo es um Film geht, die in Filmen vorkommen oder die ihr mit Filmen verbindet. Und wir bleiben in den 90ern mit euren Vorschlägen. Hier kommt jetzt ein Vorschlag zu einem Song aus einem Film aus den 90ern von der Judith.
2: Hi, aufgrund der etwas heißen Tage würde ich mir gerne eine dunkle Nacht wünschen. Insofern Dark Knight von den Plasters, From Dusk Till Dawn Film. Fröhliches Weiterschwitzen, alles Liebe.
0: Da

Judith, From Dusk Till Dawn, die, ja, was ist das eigentlich, ein Vampirfilm, muss man sagen, ja, Vampir-Horrorfilm von Robert Rodriguez aus 1997, glaube ich, mit einem großartigen Soundtrack, und hier kommen jetzt die Blasters und Dark Knight.

0: The Blasses und Dark Knight, ein sehr guter Song aus dem Film From Dusk Till Dawn. Und wir bleiben bei Vampirfilmen mit dem Vorschlag von Christian.
1: Hallo, hier ist der Christian aus der Nähe von Koblenz. Und mir fällt noch ein Confusion von New Order aus dem Film Blade. Das ist die krasse Szene, wo die in dem Club tanzen und dann irgendwann das Blut von der Decke regnet. Mir geht ziemlich ab. Sonnige Grüße und einen schönen Tag.
0: Danke, Christian. Ja, diese ikonische Vampir-Rave-Szene ganz am Beginn von Blade. Wenn man den Film nicht gesehen hat, die Szene hat man wahrscheinlich gesehen. Ja. Und irgendwie ist dieser Song Confusion von New Order, der wird einfach nicht, also der fährt noch immer, muss ich sagen.
2: Das stimmt.
0: Wir hören ihn uns jetzt an, Confusion im Pump Panel Remix New Order. Und wenn ihr gerne einen Song hören wollt, den ihr mit einer ikonischen Filmszene verbindet, dann sagt es uns. 0664 828 4444 ist unsere WhatsApp-Nummer. Jetzt ein bisschen raven hier.

0: Kannst du noch, Alex? Kannst du noch?
1: Yes, yes, let's go, weiter, weiter, immer weiter. Wow, oh, gute Dance-Moves, Daniel.
0: Danke, danke. Du klingst überhaupt nicht außer Atem. Okay, jetzt ein bisschen ruhiger. Wenn wir heute bei Hallo FM4 über Filme und Popkultur sprechen, dann reden wir auch über Filme und Popstars. Biopics sind ja seit einiger Zeit schon voll dabei. Irgendwie Amy Winehouse, Bob Dylan, Freddie Mercury, Bob Marley, Bruce Springsteen und vor kurzem eben auch Michael Jackson. Und diese MusikerInnen, denen ist filmisch in der jüngsten Vergangenheit ziemlich der Red Carpet ausgerollt worden, könnte man sagen.
1: Ja, alleine über das Leben und Schaffen von Elvis Presley sind in den letzten Jahren 3 größere Filmproduktionen angelaufen und da gibt es auch noch viel mehr. Kaum ein anderer Popstar hat so viel Zelluloid gesammelt, also so viele Filme gesammelt, wie der sogenannte King of Rock'n'Roll.
0: Ja, da wären zum einen die üblichen Biopics und Konzertfilme. Elvis hat ja selber auch in über 30 Filmen die Hauptrolle gespielt und FM4's Christian Lehner, der mir mal erzählt hat, dass er ein wirklich gläubiger Presleyaner ist, hat für uns versucht, jetzt ein wenig Ordnung in das filmische Elvis-Chaos zu bringen.
2: Viva Elvis!
3: Eigentlich will Elvis Schauspieler werden, wie seine Idole Marlon Brando und James Dean. Die Dialoge von Rebel Without a Cause kann er auswendig. Doch sein Manager, der berüchtigte Colonel Tom Parker, hat anderes vor. Ab Mitte der 50er Jahre verkauft er den jungen Rock'n'Roll-Star an billige Hollywood-Produktionen für das Sommerkino.
4: We have a little surprise for you. There's a great new singer here tonight, the Busboy.
3: Elvis spielt in 31 Filmen Rennfahrer, Bademeister und Preisboxer. Aber in erster Linie immer sich selbst, so wie in Viva Las Vegas aus dem Jahr 1964.
5: Well, then I'd like you to check my motor. It whistles.
6: I don't blame it.
5: What did you say?
7: Viva Las Vegas! Viva Las Vegas!
3: Elvis verzweifelt an den schlechten Drehbüchern, Dialogen und Rollen. 1968 schlüpft er in einen schwarzen Lederanzug und ist der Star der Fernsehproduktion 68 Comeback Special. Der King macht wieder Rock'n'Roll statt Schlager. Und er tritt in Las Vegas in Dauerrotation auf. Die Magie seiner Shows, Stichwort edelsteinbesetzte Jumpsuits, fängt der fantastische Film Elvis on Tour ein, der 1972 erscheint. Doch das Hoch dauert nur kurz. 1977 stirbt der für viele Unsterbliche mit 42 Jahren an einem Herzinfarkt. Bereits 2 Jahre später kommt das erste Biopic mit Kurt Russell als Elvis the King in die Kinos. Regie führt John Carpenter.
8: Kurt Russell is Elvis.
9: You think they care what I think? No way!
3: In den folgenden Jahren erscheinen Dutzende Biopics, Dokus, Konzertfilme und Fernsehserien. 2 Highlights der jüngeren Vergangenheit: Priscilla mit Jacob Elordi als King. Regisseurin Sofia Coppola porträtiert die Frau von Elvis. Fazit: Die Ehe war kein Rock'n'Roll-Märchen.
10: It's not like you imagine.
3: Und da ist dann noch Baz Luhrmanns Elvis mit Austin Butler in der Hauptrolle. Der Film legt weniger Wert auf biografische Details, sondern auf den popkulturellen Impact des Kings. Und das gelingt mit fantastischen Bild- und Soundmontagen.
11: You were an Elvis impersonator.
12: You fell off a stage and broke your hip.
3: Empfehlenswert auch Komödien wie Babahotep, die sich den bizarren Seiten des King widmen. In Elvis and Nixon spielt Michael Shannon einen verdrogten, aufgedunsenen und alternden Presley, der sich dem US-Präsidenten als Drogensonderbeauftragter empfiehlt. Eine wahre Begebenheit.
13: So you think we should meet with him?
14: Yes, Mr. President.
13: During my nap hour.
14: Everybody loves Elvis.
11: Train arrived.
3: Und dann gibt's noch den mythischen Elvis der Popkultur, in Filmen verewigt wie Mystery Train von Jim Jarmusch oder in Forrest Gump.
15: Say, man, show me that crazy little walk you just did there.
2: You ain't nothing but a...
6: I like that guitar.
15: It's a lonely man who wanders all around.
3: Zum Schluss noch eine Rock-Doc-Empfehlung. Die HBO-Produktion Elvis Presley – The Searcher ergründet die spirituelle Seele eines Suchenden, der einmal von sich selbst gesagt hat, ich fühle mich nirgendwo so einsam wie in einer Menschenmenge.
16: He said to me, I want to be able to reach and feel what we all go through as human beings.
15: Right.
0: Und jetzt ein Song aus dem Soundtrack zum Biopic Elvis, und zwar von Doja Cat. Das Stück heißt Vegas und war vor 4 Jahren beim Erscheinen des Films ein Riesenhit.

0: habe ein bisschen auf diese Sprachnachricht, die wir jetzt hören werden, gehofft. Sie kommt von der Johanna.
1: Hallo. Was mir noch einfällt, ist der ganze Soundtrack von Call Me By Your Name. Und ich würde mich freuen, wenn ihr Mystery of Love spielen würdet, weil ich finde, es ist auch voll der perfekte Sommerfilm. Danke.
0: Es ist der perfekte Sommerfilm, der perfekte Liebesfilm, der perfekte Italienfilm.
2: Ja.
0: Ja, es ist einfach ein perfekter Film, oder? Ganz genau. Und hier kommt jetzt Sufjan Stevens und Mystery of Love aus Call Me By Your Name für die Johanna.

0: Philia und Method Acting. Ja, heute geht es in Halle FM4 um Filme, das heißt Filme, die Thema sind in der Musik, in Büchern, in Games und Filme, in denen es selber auch ums Filmemachen geht.
1: Ja, Filme und Serien, die hinter die Kulissen von Hollywood blicken, gibt es einige, aber das Studio spielt in einer anderen Liga. Die Apple TV-Serie vom Duo Seth Rogen und Evan Goldberg, das Studio taucht nämlich tief in den Alltag der Filmindustrie ein.
0: Ja, Seth Rogen selbst porträtiert einen Studioboss, der zwischen Kommerz und Kunst hin und her gerissen ist. Etliche Stars und Regisseure treten in Nebenrollen auf. Das Studio hat bei der Emmy-Verleihung 2025 sämtliche relevante Preise abgeräumt. Und zu Recht findet FM4-Filmredakteur Christian Fuchs und liefert jetzt eine kleine Lobeshymne.
2: This is gonna be perfect.
3: Can we turn the lights? I got a meeting after this.
4: Hollywood liebt die Selbstdemontage, bevorzugt als Mix aus Gift, Galle und Glamour serviert. Etliche Filme und auch Serien blicken in die Abgründe der Filmindustrie. Die Stadt Los Angeles wird darin zu einem Haifischbecken, in dem KünstlerInnen und Kreative ums Überleben kämpfen. Ellbogentaktiken und fiese Tricks gehören zum Alltag.
5: The job is a meat grinder.
6: Let's do it.
4: Im ersten Moment könnte man The Studio bloß für eine neue Variation dieses alten Themas halten. Aber schon bald wird klar, Seth Rogen hat hier als Autor, Regisseur und Hauptdarsteller einen kleinen Geniestreich geschaffen. Hier ist sie, die cleverste, böseste, lustigste und auch zeitgemäßeste Serie zum Moloch Hollywood.
7: Ja, I'm honored, obviously, to be one of the people that gets to choose, you know, which movies get made and which ones don't. That's huge.
4: Seth Rogen spielt Matt Remick, der als Assistent in der Führungsriege eines alten etablierten Filmstudios arbeitet. Durch eine Verkettung von Umständen rückt er in der Hierarchie nach oben und darf plötzlich das riesige Unternehmen leiten.
8: Prestige Films and Box Office Hits, those are not mutually exclusive. We can do both and we will do both.
4: Der nerdige Matt Remick soll mit skrupellosen Kommerzprojekten endlich Gewinne einfahren. Dabei schlägt sein Herz heimlich für die Filmkunst. Aber lassen sich ambitionierte Ideen im Mainstream verwirklichen? Darf Massenware auch innovativ oder gar exzentrisch sein? Das sind nicht die einzigen Fragen, die den neuen Studioboss quälen.
9: We love new ideas.
10: Just not too new, because we got a pretty tight formula that we got to hit.
11: I wouldn't say it's a formula so much as a structure that we 100% know works, so we're going to do it over and over again.
4: Es geht um Cancel Culture und Diversity-Strategien, um gigantische Egos und aufgeblasene Awards-Verleihungen. Inmitten all der Peinlichkeiten und Pointen merken wir, dieser bartschete Chef hat eine ehrliche Leidenschaft für das Kino.
12: And I got into all this because, you know, I love movies, but now I have this fear that my job is to ruin them.
4: Zusätzlich zum Plot fasziniert auch die manische Energie der Serie, die entfesselte Kamera, die fantastischen Gaststars. Zac Efron, Olivia Wilde, Ron Howard oder Anthony Mackie spielen sich selbst in köstlich überzogenen Versionen. Gleich in der ersten Episode begeistert Martin Scorsese mit einem tragikomischen Auftritt.
13: Martin Scorsese, Charlize Theron, Zoe Kravitz, Zac Efron und Olivia Wilde, Greta Lee, Anthony Mackie, Ron Howard,
14: hell yeah.
13: Dave Franco, Quinta Brunson, Rami Youssef.
4: The Studio ist aber nicht nur eine Show über Filmgeeks für Filmgeeks. Viele derbe Jokes und Situationen dürften auch für Menschen lustig sein, die nicht jeden Insider-Witz über A24 verstehen. Wer allerdings im cinephilen Universum zu Hause ist und filmischen Tratsch und Klatsch liebt, könnte sich in das Studio hemmungslos verknallen.
15: Well, you're gonna get us all fired.
0: Ja, Fans dieser wunderbaren Serie können sich freuen, die zweite Staffel wird gerade gedreht. Und ja, der Plot kreist wahrscheinlich um Madonna. Die wollte nämlich vor Jahren tatsächlich ein sehr aufwendiges Biopic über ihr Leben produzieren, was aber an verschiedenen Filmstudios gescheitert ist. Und in das Studio schnappt sich nun Matt Remick, alias Seth Rogen, dieses Biopic und reist damit zu den Filmfestspielen in Cannes. Madonna mit dabei, also maximale Film im Film-Comedy ab 2027. Zu streamen und hier ist jetzt Madonna mit Into the Groove.

0: Ja, dieser Song von Madonna ist übrigens auch in einem Film, kommt er vor, nämlich in Desperately Seeking Susan. Hier geht's gleich weiter mit guter Filmmusik in HRFM4. Gleich.
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0: Popmusik, also jetzt euch von Bates, Sick of Man. Ihr hört Hallo FM4 am Sonntagnachmittag. Hey, wer bist du eigentlich?
1: Ich bin der Alexandra Rodriguez, wer bist du eigentlich?
0: Daniel Grabner bin ich.
1: Und ja, Daniel Grabner.
0: Dieser eine und diese eine Alexandra Rodriguez. Und dieser eine Jackie ist auch da bei uns.
1: Ja, genau.
0: Ein kleiner, haariger Hund, der die klimatisierte Studioatmosphäre genießt. Und natürlich seid ihr mit dabei mit euren Songvorschlägen zu unserem heutigen Thema Filme und Filmmusik. Und da kommt jetzt ein, wie soll ich sagen, harter Wunsch von der Pia.
2: The New Noise von Refused aus dem Film The Triangle of Sadness. Und zwar aus der Szene, als sich die Gäste während ihrem Gala-Dinner plötzlich hart übergeben und so die ganze Kapitalismuskritik auf die Spitze getrieben wird. Also Triangle of Sadness. New Noise von Refused. Schönen Tag. Tschüss.

0: ewig super Track vom Kavinsky, Night Call, aus dem Film. Weißt du, Alex?
1: Drive.
0: Yes, ganz genau, ganz genau. Um Filme geht's. Super, ja. Um Filme geht's heute hier in Halle FM4 mit mir, Daniel Grabner, und mit Alexandra Rodriguez.
1: Hallo!
0: Und wir haben schon ganz viele Songs gespielt, yes, die in ikonischen Filmszenen vorkommen, die ihr euch gewünscht habt. Und jetzt reden wir mal über Filme, die in Büchern vorkommen. Ein Filmemacher, von dem ganz klar ist, dass er auch super Bücher schreiben kann, ist Werner Herzog. Wer seine Dokus kennt, der wird auch seine prägnante Off-Stimme, seine poetischen Beobachtungen, die darin geteilt werden, nicht mehr vergessen.
1: Ja, Werner Herzog, sein Name allein ist schon legendär. Er gilt als einer der letzten großen Filmvisionäre. Und auch im Internet gehen regelmäßig Reels mit Ausschnitten aus seinen Filmen oder auch mit Interview-Ausschnitten viral. Aber Werner Herzog kann eben nicht nur Filme machen, sondern er kann auch schreiben.
0: Ja, und wie schon mehrere Bücher sind draußen, zum Beispiel Die Eroberung des Nutzlosen und Das Dämmern der Welt, und in seinen Erinnerungen Jeder für sich und Gott gegen alle erzählt der 84-Jährige von einem Leben zwischen Wahnsinn und Poesie. Gersin Liebe-Payer hat das Buch des Filmemachers Werner Herzog gelesen.
2: Bei mir war immer die letzte, der letzte aller Anker, die letzte Zuflucht war Sprache. Schreiben war ja immer etwas, was zu mir gehört.
3: Gut so, denn dieses Buch gibt Einblick in den Wahnsinn der Dreharbeiten von Herzog und über die Obsession darüber, warum Menschen überhaupt Geschichten erzählen.
4: Ursprünglich sollte mein Film A geretteter Zorn Gottes so enden. Das Floß der spanischen Eroberer hat bloß noch Tote an Bord, als es die Mündung des Amazonas erreicht. Nur ein sprechender Papagei ist noch am Leben. Als die Flut des Atlantiks das Floß wieder in den gewaltigen Strom zurücktreibt, schreit der Papagei ohne Ende: Eldorado, Eldorado. Erst beim Drehen fand ich eine viel schönere Lösung. Das Floß ist von hunderten kleiner Affen überrannt und Aguirre fantasiert ihnen etwas von seinem neuen Weltreich vor.
3: Dieses Buch liest sich wie der ultimative Director's Cut zu Herzogs Filmen. Während im Film das Schiff majestätisch über den Berg gleitet, erzählt Herzog im Buch, wie die Crew rebellierte, wie das Geld ausging, wie die Realität jeden Drehplan zerlegte. Aber auch von den Filmen, die nie entstanden sind. Etwa Mike Tyson als fränkischer König oder britische Zwillinge, die immer gleichzeitig sprechen. Das Buch macht Lust auf seine Filme und auf die Filme, die nie gedreht wurden.
2: Was mich immer getragen hat, war eine völlig klare Vision. Etwas, was ich am Horizont sehe, wo ich immer wusste, das haben andere noch nicht so klar gesehen. Ich kann es aber artikulieren. Ich kann es zu einem Bild umgestalten oder in eine Story als ein Element einbauen.
3: Und der Titel stammt von seinem Film über Kaspar Hauser. Ein Mensch allein gegen eine Welt, die ihn nicht versteht. Herzog beschreibt sein Leben genau so. Als permanenten Kampf gegen Widerstände, gegen Studios, gegen die Natur, gegen die Vernunft. Und trotzdem, oder gerade deshalb, voller Staunen über das, was eigentlich möglich ist.
0: Ja, Jeder für sich und Gott gegen alle ist 2022 im Hansa Verlag erschienen. Und wer die Stimme von Werner Herzog genauso feiert wie wir, holt euch das Hörbuch. Über 9 Stunden pures Herzog-Erlebnis. Und hier kommt jetzt ein Song von der deutschen Band Get Well Soon. Die haben einen Song geschrieben, der heißt Werner Herzog Gets Shot. Und das kann man auch online anschauen, wie Werner Herzog angeschossen wird während eines Interviews mit einem Gummigeschoss von ganz weit entfernt. Diesem Menschen ist schon viel passiert, auch schon einen Schuh gegessen. Einen Gummischuh. Was ist ein Gummischuh? Nein, es war ein zarter Lederschuh eigentlich, ja, genau, den er vorher gekocht hat, weil er eine Wette verloren hat. Verrückter Mensch, spannender Mensch, großartiger Mensch, Werner Herzog. Jetzt Get Well Soon, Werner Herzog Gets Shot.

0: Joy Division und Atmosphere. Hallo FM4 und wir gehen ins Kino. Das ist bei dieser Hitze eine absolut gute Idee, würde ich sagen. Wer es zu Hause kühl hat, bleibt vielleicht auch gerne drin und spielt ein Videospiel. Und auch da hat sich die ganz große Leinwand als Dauerthema einen fixen Platz verdient. Rainer Siegel über Filme als Videospiele, Spiele zum Film und vor allem ein Game, das sich die Glitzerwelt des Kinos auf ganz besondere Art und Weise als Thema ausgesucht hat.
1: Seit ich denken kann, wollen Videospiele Filme sein. In der Zeit der Pixelgrafik war das ein ferner und ziemlich unrealistischer Traum. Aber moderne Spiele sind längst schon genauso fotorealistisch wie Kinofilme und im Gegenzug sind die großen Blockbuster im Kino oft genug voller Computergrafik. Irgendwie sind die zwei Welten in den letzten Jahren mehr und mehr zusammengewachsen. Mit Filmhits wie Minecraft und Super Mario und TV-Serien wie The Last of Us. Die Magie des Kinos besteht aber bekanntlich nicht nur aus der großen Leinwand. Das beweist das Ausnahmegame Immortality.
2: It's a bit of a fairy tale. So Arthur Fisher, the great director, was casting for his new movie Ambrosio. He saw 20,000 girls and long story short, he picked you.
3: Yes.
1: In Immortality aus dem Jahr 2022 bin ich auf Spurensuche nach einer fiktiven Hollywood-Diva. In drei Hollywood-Filmen von legendären Regisseuren hat sie seit den 60ern bis in die 90er Jahre die Hauptrolle gespielt. Und doch war sie nie im Kino zu sehen, denn aus unterschiedlichen Gründen wurde keiner der drei Filme je veröffentlicht. Die wunderschöne Schauspielerin ist dann irgendwann urplötzlich verschwunden, so die Geschichte zum Game. Geblieben ist nur ein Archiv voller Filmszenen mit Schnipseln aus den drei Filmen, mit Interviews und Material vom Dreh. Durch diesen Berg an echtem, mit SchauspielerInnen gedrehten Filmmaterial grabe ich mich in diesem Spiel, denn irgendwo tief unten ist ein finsteres Geheimnis begraben. Im Unterschied zum Film gibt es in Immortality keine lineare Handlung, sondern ich muss mir wie ein Detektiv meinen Weg durch den Berg an miteinander verknüpften Video- und Filmschnipseln selber suchen. Wenn ich zum Beispiel in einer Szene einen Nebendarsteller im Hintergrund anklicke, werden mir von der Datenbank im Spiel andere Szenen mit derselben Person ausgegeben. Die Geschichte, die sich hier herausschält, handelt von der großen Hollywood-Glitzerwelt, aber auch von persönlicher Tragik und menschlichen Abgründen. Immortality ist eine Mischung aus Film, Game und visueller Hyperlink-Datenbank und absolut faszinierend. Spielen kann man es auf PC und Konsolen. Für Netflix-KundInnen ist das Spiel übrigens in der Version für Smartphones und Tablets im Abo gleich mit dabei.
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4: Hallo FM4, ich bin ein sehr großer Frankreich-Fan und würde mich sehr freuen, um ein bisschen Filmmusik von Jan Tiersen zum Film Die fabelhafte Welt der Amelie. Liebe Grüße aus Dornbirn.
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0: Die Avalanches Every Single Weekend. Every Single Weekend gibt es Hallo FM4 immer am Sonntagnachmittag, yes, noch bis 16 Uhr. Und hier jetzt mit einer schönen Sprachnachricht von Hans-Peter.
1: Einer meiner Lieblingsfilme in den 90er war Reality Bites. Und da gibt es dieses berühmte Liedl von The Kneck, My Sharona, wo die ganzen Leute durch die Tankstelle tanzen und viel Spaß dabei haben. Das würde ich mir wünschen. Dankeschön.

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0: Win Staples Blackberry Marmalade hier. Daniel Gaben ist am Mikrofon, Alexandra Rodriguez ist am anderen Mikrofon und heute geht es hier in Halle FM4 um Filme, um Musik in Filmen, ganz viel durch eure Vorschläge. Und wenn es darum geht, einen Film mit einem starken Musikstück zu eröffnen, da hat der Stefan einen sehr guten Vorschlag gebracht.
1: Eine der furiosesten Musikstücke zu Beginn eines Films ist Shipping Up to Boston von Dominic Murphys im Film Departed unter Feinden. Danke, servus.
0: Der Film ist auch ganz groß. Ich glaube, es ist einer der spannendsten Filme, die ich kenne, der Departed, also Departed unter Feinden mit Leonardo DiCaprio in der Hauptrolle, aber auch mit Jack Nicholson, Matt Damon, Mark Wahlberg, Martin Sheen, ein Film von Martin Scorsese. Es gibt da Szenen in diesem Film, da bleibt dir das Herz stehen. Ein großartiger Thriller mit eben einem ganz großartigen Anfangssong, den sich jetzt der Stefan gewünscht hat. Hier kommen die Dropkick Murphys mit I'm Shipping Up to Boston.

0: Geil. Deep Rock ist lange nicht mehr gespielt hier auf FM4. Ein Blick auf die Uhr verrät uns, es ist 15.49 Uhr und jetzt gleich 15 Uhr. Beep, 50. Und das heißt, in 10 Minuten ist diese Sendung zu Ende. Es geht weiter mit den FM4-Lieblingsliedern. Christoph Sippin hat sich mit Empire of the Sun getroffen und sich unterhalten und schöne Musik gemeinsam gespielt, die ihr dann alles jetzt dann hören könnt. Hallo FM4 ist ab nächsten Sonntag im Sommermodus. Das heißt, es wird jeden Sonntag um ein anderes Land gehen bis zum Ende des Sommers. Starting with US&A am nächsten Sonntag. Also zieht euch das rein, wenn ihr wollt. Und was machen wir jetzt noch, Alex? Wir sagen danke. Viele coole Songs zu Filmen, die ihr eingeschickt habt.
1: Es gab so viele tolle Einsendungen heute. Danke euch vielmals. Es war auch voll schön, mit euch gemeinsam so ein Kopfkino durchzugehen von vielen verschiedenen Filmen mit tollen Soundtracks. Hat echt Spaß gemacht, oder?
0: Ja, absolut. Ja. Werde auch ein paar Filme mal wieder nachschauen, glaube ich.
1: Ob wirklich.
0: Ja, wir sind raus. Wir wünschen euch einen schönen Sonntag, einen kühlen Sonntag. Und vorletzte Nummer der Sendung ist ein schönes Lied der Band Radiohead. Es heißt Exit Music for a Film. Hier ist es. Schönen Sonntag noch.
1: Baba. Schönen Sonntag. Baba.

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1: Ihr hört die FM4 Lieblingslieder mit Christoph Seppin, die Sendung, in der eure Favorite Artists ein bisschen übers Leben reden, über alles, was so passiert, über Musik, die sie selber gerne hören, über Musik, die sie machen und einfach mal ein bisschen so ein Update geben über alles, was so passiert. Und heute ist es eine sehr große Freude. Es passt doch, nichts passt besser zum Sommer als Empire of the Sun. Nothing fits summer better than Empire of the Sun and talking to you guys.
2: That's a starting point, right?
1: How are you doing today?
2: Yeah, I'm doing very good. Great to be in beautiful Vienna.
1: How's summer in general treating you?
2: Pretty good. You know, summer in Europe is kind of like, you know, one of the beautiful things in life, so can't complain.
1: Every Empire of the Sun track is a perfect summer track, but what do you think is the summeriest of all the songs?
2: I love, like, the track before from, I think it was from the second record, and of the track DNA with the acoustics. I'll Be Around, you know, there's a lot of great deep cuts. High and Low is another good one. That's become a bit of a favorite.

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Unverkennbar Resi Rainer und Rael von Resi Rainers Album Weißt du, was ich mein? Gerade ist sie auch mit Blödsinn, dem Song Blödsinn, und zusammen mit Pippa gemacht hat, in den FM4-Charts vertreten. Ich finde sowieso, Resi Rainer, die muss mit jedem mal zusammengearbeitet haben, denn sie macht die Songs immer auf ihre Art nochmal ein Stück besser, ein Stück anders. Man weiß ja nicht, wie sie vorher geklungen hätten. Aber ja, großartige Musik aus Österreich. Gibt's auch noch mehr Neues, nämlich Endless Wellness hat eine neue Single, die sehr düster ist, muss ich sagen. Sie passt vielleicht nicht so zu einem Sonntagnachmittag, aber wir sind riesen Endless Wellness-Fans und freuen uns natürlich, dass im Herbst auch eine Tour kommt.

My Ugly Clementine, Unlawfully Wedded. Nicht ganz einfach auszusprechen für eine Nicht-Native-Speakerin, aber es ist wahnsinnig toll, schaut euch auch die Videobegleitung dazu an. Ich bin und bleibe Fan und freue mich auch hier auf ein neues Album im September, das da heißen wird Apply Autonomy. Viel, viel Neues kommt im September raus. Herbst, eh meine Lieblingsjahreszeit, da freue ich mich richtig drauf. Vor allem, ja, sprechen wir es kurz an, weil dann die Temperaturen ein bisschen milder werden. Hier passend zu den momentanen Hypnotic Night, Alicia und Neil Rogers und The Earth Gang.

0: Control. Young Franco, Lose Control featuring Earth Gang. Und jetzt habt ihr wahrscheinlich als aufmerksame Zuhörerin schon gemerkt, zweimal ein Song von The Earth Gang. Das ist mir jetzt per Zufall passiert, weil die beiden Songs sehr, sehr gut darauf passen. Aber ich habe mir gedacht, Earth Gang ist jetzt schon irgendwie so eine Sache hier auf FM4 und auch in meiner Plattensammlung. Wenig weiß ich hier über diese Produzenten. Nicht mal ihre Anzahl, nicht mal ihre Herkunft ist mir eigentlich klar. Und natürlich könnte ich es jetzt selber googeln und mich schlau machen. Aber warum denn? Wir haben doch the Google himself. Fragen wir den Trishes.
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3: Hallo Fiver. Man könnte Earth Gang als die legitimen Nachfolger von Outkast betrachten. Sie sind auch ein Rap-Duo aus Atlanta, pflegen meistens einen organischen und souligen Sound, sind aber auch für unterschiedlichste Kollaborationen und Experimente offen. Kennengelernt haben sich Olu und Wow Great schon an der High School. 2010 ist ihre erste EP Better Days erschienen. Von Anfang an hat sich die Earth Gang nicht auf einen Sound festmachen lassen. Neben klassischen Hip-Hop-Beats haben sie auch die in ihrer Stadt Atlanta verbreitete Trap-Ästhetik verwendet. Auf der Universität in Virginia haben die beiden Earth Gang-Musiker den ebenfalls aus Atlanta stammenden Rapper JIT kennengelernt und mit ihm das Kollektiv Spillage Village gegründet, das seitdem noch ordentlich gewachsen ist.
4: Okay.

2017 haben Earthgang bei Dreamville Records, dem Label von Rapper J. Cole, unterschrieben und seitdem ihre Projekte dort veröffentlicht. Auf dem Dreamville-Kollabo-Album Revenge of the Dreamers 3, das über 10 Tage mit hunderten Menschen aufgenommen worden ist, war die Earthgang auch mit dabei. Mit sehr vielen verschiedenen Projekten und hochkarätigen Gästen wie etwa Young Thug haben sich Earthgang in den letzten Jahren weiter einen guten Namen gemacht. Yeah. 2020 war das Duo auch am Song Machine-Album der Gorillaz vertreten. Auf ihrem letzten Album Perfect Fantasy haben Earthgang unter anderem einen Song mit Pharrell Williams drauf. In den letzten Jahren haben die beiden Musiker verstärkt auch über Dance Beats gerappt. Hier etwa zusammen mit dem australischen Musiker Young Franco. Melodies got me in a chokehold. Take these, hit this, sip some. Zum Abschluss hören wir uns jetzt bitte einen schönen, ruhigen Song von Earthgang und JID alias Spillage Village in voller Länge an. Das ist Mecca.

0: Gleich geht's weiter mit einem Künstler, der ein Album gemacht hat, das echt schwierig ist. Red Star Wu and the World Wild Scorch heißt es. Und es ist toll. Und der Song, den wir gleich hören, der ist auch toll.
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0: 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Ihr seid noch am Ponyhof und jetzt gibt's für euch Genesis Owusu von seinem neuen Album, den Song Big Dog.

Pawpaw Rod und Neil Francis, Tunnel Vision vom neuen The Pawpaw Rod Album, wie es heißt. Mit dem habe ich euch eh schon spazieren geschickt. Ich hoffe, ihr lauft ja auch manchmal mit den Alben. Ne? Ist ja immer eine sehr einseitige Kommunikation hier im Radio. Sprechen wir von Monologen. Schreibt mir ruhig mal, wenn ihr es gemacht habt, wenn ihr noch nicht mit einem Album, das ich euch empfohlen habe, oder einem, was ihr eh mal hören wolltet, auf den Ohren durch die Natur spaziert seid, dann tut es mir ja fast schon leid, denn ein ganzes Album hören, das macht einen so glücklich, glaubt mir. Die Künstlerinnen überlegen sich trotz AI und Streaming noch so viel und es tut einfach gut. Es ist was sehr, sehr Schönes und gar nicht mal so oldschool, wie man denkt. Ein neues Album, was ich mir auf die Liste geschrieben habe, ist Wide Eyed. Es ist von McKean. Den kannte ich noch nicht, liegt auch daran, dass er Newcomer ist aus Los Angeles, aber schon sehr, sehr erfolgreich. Und hier könnt ihr mal einen Song von ihm hören und euch entscheiden, ob ihr dann mit seinem Album spazieren geht. Ordinary

Nia Smith mit High. Und einen Song habe ich neulich auf FM4 gehört, habe ich mir dann gleich aus der FM4 Musikbibliothek geholt, um ihn euch jetzt hier auch vorzuspielen. Mag ich sehr. La Sécurité mit Deny.

Ein Klassiker von LaRue, kann man schon sagen, Klassiker. Bulletproof und passte natürlich sehr auf die vorausgegangene Musik. Was auch sehr passt, ist, dass, ihr kennt ja das vielleicht, wenn man ein Auto kauft, was zum Beispiel gelb ist, dann sieht man auf einmal nur noch gelbe Autos. Da gibt es 100 Beispiele. Ich habe ein Buch geschrieben, das heißt Das Herz ein Wolf, und auf einmal treffe ich überall auf das Wort Wolf oder auf Wölfe im Kontext mit irgendwas. Wie zum Beispiel hier auch bei dem letzten Lied für die erste Stunde, eine österreichische Musikerin. Sie heißt Wolfish und der Song heißt Wanna Be Your Fool.

Oliver Malcolm Ghosts. Und eine Menge Geister gibt's im Moment auch auf den verschiedensten Plattformen. Allen voran Spotify. Mit Ghosts meine ich Künstler, die einfach keine Menschen sind, sondern AI-Künstler und Künstlerinnen. Wir werden da in der nächsten Zeit viel mit zu tun haben. Und auch mir ist es schon mal ein paar Mal passiert, dass ich bei Playlisten einfach weitergehört habe und dann kam der ein oder andere Song. Den habe ich mir für den Ponyhof rausgeschrieben und dann wollte ich recherchieren, wer ist denn die Künstlerin, der Künstler, und habe gemerkt, oh, es ist ja AI. Es ist Musik, die auf den Ideen und auf dem Know-how anderer KünstlerInnen basiert, und habe die dann nicht gespielt. Da werden wir in Zukunft sehr viel drüber diskutieren müssen, ob das richtig ist, ob das nicht egal ist, ob man Musik hört, von wem auch immer, Hauptsache sie gefällt einem. Natürlich bin ich als Künstlerin nicht dieser Meinung. Aber hier habe ich zum Beispiel ein Beispiel, Jay Stax Beats. Eigentlich Producer, aber er macht mit AI Remixe von Songs, um sie in andere Zeiten zu bringen. Hier kommt zum Beispiel ein Motown 60s Song mit

Bloody Immigrants, Siddhartha. Und jetzt kommen wir zu einem Couple aus Nashville, Tennessee. Habe ich im Zuge dessen, als ich die gefunden habe, erst gemerkt, dass es ganz viele Plattformen und eben auch Playlisten gibt zum Thema Couple Music, also Musik, die von Freund und Freundin, Freund und Freund, Freundin und Freundin oder EhepartnerInnen gemacht worden ist. Das hier ist so Musik und sie klingt toll. Writer's Block mit Good Thing.

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Monika und O.C. Elliott mit Tender Love mag ich immer noch sehr, sehr gerne. Und ganz neu entdeckt habe ich eine amerikanische Singer-Songwriterin, schon ihr drittes Album, also habe ich wieder mal Late to the Party, sie ganz neu entdeckt, Hannah Cohen. Und wir hören passend zu der momentanen Jahreszeit und der Situation, in der wir uns befinden, ihren Song Summer Soul.

0: Gleich geht's weiter hier am Ponyhof mit einem Song, der Badeanzug heißt, aber auf Englisch und deshalb schon allein viel cooler klingt.
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0: 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Ihr seid noch auf dem Ponyhof und jetzt kommt Musik von Johanna Amelie. Sie kommt eigentlich aus München, ist nach Berlin gezogen, dann habe ich den Faden verloren, aber sie hat vor 3 Jahren ein tolles Album rausgebracht. Und ich habe nicht einen Faden verloren, ich habe ihre Spur verloren, sagen wir so. Und sie singt auf Englisch, sonst würde ihr Song jetzt Badeanzug heißen. Ich würde mich interessieren, wie das dann klingen würde, aber hier ist Johanna Amelie mit Swimsuit.

ist. Kalt ist es natürlich überhaupt nicht, aber ich wollte neu schon einen Öl-Song spielen und die Stunde davor auch. Und jedes Mal fliegt Öl raus, weil es zeitlich sich nicht ausgegangen ist. Es ist nichts Persönliches, sondern es hat einfach bis jetzt nicht geklappt. Und jetzt freue ich mich, dass ich ihn am Anfang der zweiten Hälfte der zweiten Stunde gesetzt habe und wir konnten dieses wunderschöne Lied hören. Wir wollen aber sommerlich bleiben und deswegen hören wir jetzt Andermann.

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Lovehead, Sommerwind, eine unglaublich coole Band. Genau wie diese Künstlerin, also Weltkarriere sowieso, aber wie hoch soll es noch gehen? Ich glaube noch sehr hoch. Olivia Rodrigo mit Drop Dead.

Die neueste Single von Pink Panthers, Girl Like Me. Und es gibt noch eine neue Single. Ihr merkt, trotz des Sommers sind KünstlerInnen zum Glück nicht müde, neue Musik rauszubringen. Weil man muss es auch sagen, dass die Vorboten sind für die Alben, die im September rauskommen. Haben wir vorhin schon drüber gesprochen. Das wird ein toller Herbst. Auch weil das Ezra Collective ein neues Album rausbringen wird. Und hier ist die erste Single davon zusammen mit Passayeux. Sie heißt Only Love. Und auch nur mit Liebe möchte ich euch jetzt hier dem Zimmerservice übergeben. Ich hoffe, dass wir uns nächste Woche wieder hören. Hier ab 17 Uhr auf FM4. Bis dahin, passt auf euch auf, eure Freunde.

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2: Herzlich willkommen beim FM4 Zimmer Service mit Boris Jordan. Das bin ich. Letzte Woche habe ich ja behauptet, es wäre nicht nur der längste Tag des Jahres, sondern auch der heißeste. Schnickschnack, heute ist natürlich viel heißer als damals. Vielleicht wird es jetzt jeden Sonntag so sein, denn die gute Nachricht zuerst, der Zimmerservice geht nicht auf Sommerpause. Zumindest nicht, was mir mitgeteilt wurde. Es werden nur nicht regelmäßig sein, weil natürlich sowohl Martin Piper als auch ich dazwischen auf Urlaub sein müssen. Ganz anders als der Bussi Blabla Podcast, mit dem wir uns den Sendeplatz teilen. Der ist heute wieder um 20 Uhr mit JJ und Tom Neuwirth und der ist jetzt zum vorletzten Mal vor dem Sommer zu hören. Ihr könnt euch im Zimmerservice wie immer eure Liebsten grüßen lassen, euch eure liebsten Songs wünschen oder auch mit Überraschungen aufwarten, vielleicht sogar für mich ausnahmsweise. Wenn es super ist und wenn ich es habe, dann spiele ich es natürlich gerne. Das Prozedere ist vielleicht schon bekannt, ich sage es trotzdem nochmal, ihr schickt eine WhatsApp, das Textmessage, nicht wahr, WhatsApp, an die FM4-WhatsApp-Adresse 0664-828-4444 ist die Nummer. 0664-828-4444. Möglich ist auch noch, ein E-Mail zu schreiben unter fm4@orf.at oder auch an meine private berufliche E-Mail-Adresse boris.jordan@orf.at. Die erste Nummer, das kann... Unüberraschenderweise habe ich mir selbst ausgesucht. Und es ist jetzt etwas peinlich, weil es ist zwar ein neues Lied, aber es ist die Künstlerin wurde schon von Michi Bichler, das ist die, die beim Song zum Sonntag immer alles weiß, im Mai wurde eine neue Nummer von dieser Künstlerin vorgestellt. Das ist mir jetzt aber wurscht. Denn die Nummer ist sehr lässig, sehr super. Ich habe eine Mail bekommen, da steht auch nicht drinnen, gibt es eine neue Platte von dieser Künstlerin oder steht nur drin, dass sie das Label gewechselt hat, was meistens niemand interessiert. Sie ist jetzt übrigens auf dem Label von Phoebe Bridges, dazu später mehr. Es handelt sich um die Sängerin Danielle Ponder. Wenn ihr von der schon noch nichts gehört habt, seid ihr nicht allein. Die ist nämlich relativ spät berufen. Die war vorher Strafverteidigerin, Pflichtverteidigerin und hat sich dann relativ spät für eine musikalische Karriere entschieden und erst 2023 ihr Debütalbum rausgebracht. Dazwischen hat sie ihren Job als Lawyeress, sagt man Lawyeress oder sagt man Lawyer? Man sagt Lawyer, glaube ich. Aufgegeben und ist jetzt nur mehr Soul-Sängerin und hat einen ganz eigenen Nimbus, der weniger erinnert an die Soul-60s, sondern eher an die glamourösen 60s. Man denkt hier weniger an Martha Reeves und mehr an Nina Simone. Aber macht euch selber ein Bild. Power heißt diese Single und sie ist die erste in erstaunlich vielen kurzen Liedern, die heute gewünscht werden. Auch nicht schlecht, sind mehr, nicht? Danielle Ponder mit Power.

Power. Daniel Ponder. Keine Ahnung, ob das ein Snippet ist und das Lied, so wie es sich nämlich anhört, geht dann noch 5 Minuten, wenn es heraus ist. Jedenfalls können wir uns auf eine neue Daniel Ponder Platte freuen. Und zwar

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1: Die Red Hot Chili Peppers mit Can't Stop für den Karl zum Geburtstag. Happy Birthday auch von dieser Seite. Kleines kryptisches Mail von der Anja. Ich wünsche mir für Sie, für wen? Einen Song von Ansa Sauermann oder dergleichen. Dann nehmen wir doch lieber Ansa Sauermann. Hier ist Palermo.

Köstliche Urlaubsreime von Ansa Sarman. Palermo war das für die Anja. Jetzt muss ich mal schauen, was ist da? Habe ich jetzt irgendwas verloren? Aber ich werde es wieder finden, wie alles, was man verloren hat. Dieser Wunsch ist nämlich von letzter Woche und ist nicht mehr drangekommen. Was natürlich unverzeihlich ist, aber die Anna im FM4 Zimmerservice, nicht Zimmerservice, Hörerservice, die hat den richtigen Job, die kümmert sich dann immer sehr gut darum und hat es weitergeleitet. Der Wortlaut ist, okay, vielleicht war der letzte Wunsch zu schwer und die Widmung zu mächtig. Ich kann mich leider nicht erinnern, was das gewesen ist. Ein neuer Versuch von dieser Person, die keine Unterschrift gesehen hat, ein Wunsch ohne Absender, machen wir normal nicht, aber hier in dem Fall schon, weil es ein schöner Wunsch ist. Nämlich ist das Hole featuring Kurt Cobain, da ist der Ehemann dabei, mit Live Through This.

Courtney Love hat man wiedererkannt. Ich wusste nicht, dass es diese Version gibt. Jedenfalls sei das Hole featuring Kurt Cobain mit Live Through This. Die Marion schreibt kurz und bündig, weil ich es gerade gehört und es gut passt und ich es bei dir, also hier im Zimmerservice, zum ersten Mal gehört habe, hätte ich kein Labour von Paris Paloma. Na, war klar.

Die Live-Version ist berühmter, weil alle mitsingen. Labour war das, nennt sich The Cacophony, weil eben alle mitsingen. Cacophony klingt nicht so gut, aber auf jeden Fall tolle Nummer, toller Wurf. Paris Paloma, danke Marion für den Wunsch. Ihr könnt euch immer noch einmischen und das ist nämlich ganz leicht. 0664 828 4444 WhatsApp, ne? Die FM4 WhatsApp-Nummer. Und dann reinschreiben, was ich spielen soll, was ich sagen soll und für wen das Ganze ist. Das hat der Azamat gemacht. Schöner Name, Azamat. Meine Freundin Anja ist so lieb und fährt mich zum Zug. Und ich würde mir für sie als kleines Dankeschön das Lied Girl Get Up von Doji und Sisa wünschen. Gute Reise, Azamat.

vom Azamat für die Anja war das. So, jetzt habe ich da ein bisschen ein Quirks, aber das geht ja euch eh an allem Möglichen vorbei. Nicht jetzt, jetzt ändert sich der Mut der Musik und die, ihr wisst es schon, Stadtmauern erzittern. Der Grund dafür ist die Sigrid aus Innsbruck, glaube ich. Ja, Innsbruck. Ich habe, glaube ich, so oft gesagt, ich mag gern Post aus dem Westen. Ich bin hiermit erhört worden. Dort ist es nämlich nicht so heiß wegen dem Gewitter und ich habe gesagt, sie soll sich doch was wünschen, ist doch nett. Jetzt kommt's. Sie wünscht sich von Dionne Warwick, That's What Friends Are For, für ihre treuen und liebenswerten Freundinnen und Freunde. Sigrid liest gerade Entromantisiert euch von Beatrice Frasel und sie versteht langsam wieder, wieso sie Single ist. Mit ihrem Wunsch einher geht der Wunsch, möge mein letztes Date gewesen sein. Naja, jedenfalls Dionne Warwick, ich glaube die Nummer, wie alles, was Dionne Warwick Klevers gesungen hat, korrigiert es mich, ist natürlich von Burt Bacharach und interpretiert wird es von Dionne Warwick und ihren Freunden und das ist in dem Fall niemand geringerer als Elton John. Selten gehört die Nummer auf FM4, das ist eigentlich so ein Kuschelrock-Ding, aber es ist doch trotzdem eine tolle Nummer für die Sigrid nach Innsbruck und möge dein letztes Date gewesen sein. Hier ist Dionne Warwick, That's What Friends Are For.

0: Erinnert schon ein bisschen an gute alte Kuschelrock-Zeiten, aber die Nummer ist trotzdem großartig, vor allem weil sie ja vom großartigen Burt Bacharach stammt. Dionne Warwick übrigens, die Tante von Whitney Houston, falls ihr das einmal bei einem Popquiz brauchen würdet. Jetzt ist das Quirks auch nicht kleiner geworden, doch, weil wir reden natürlich jetzt von ganz was anderem. Nicht nur die Musik ändert sich, sondern auch der Inhalt. Und der Song zum Sonntag kommt heute von, wir haben sie oben schon erwähnt, Phoebe Bridgers. Vor sechs Jahre ist es her, dass sie ihre letzte Platte veröffentlicht hat. Dazwischen waren natürlich Touren mit der Band Boy Genius, mit Julian Baker und Lucy Dacus. Aber jetzt hat Phoebe Bridgers ihr neues Album zumindest angekündigt. Es wird heißen Lost Weekend. Ob das was mit John Lennon zu tun hat, wissen wir nicht. Rauskommen tut es am 14. August. Es gibt ein erstes Lied davon. Das Lied heißt Lost Boys. Lost Weekend, Lost Boys. Vielleicht hast du doch was mit John Lennon. Und wie hat es der Freund geheißen, der immer betrunken war? Fällt mir gerade nicht ein. Harry Nilsson. Mit dem zu tun. Oder auch wahrscheinlich nicht. Jedenfalls alles darüber wissen und uns auch jetzt erzählen wird, tut und wird Christoph Sabin.
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3: Lost Boys, wie im gleichnamigen Song Lost Boys von Phoebe Bridgers, sind verlorene Buben wie aus Peter Pan. Kinder, die aus ihren Krippen fallen und im Nimmerland landen, wo sie für immer jung bleiben. Lebt man im Rock'n'Roll-Universum so wie Phoebe Bridgers, dann wird man wohl mit einigen solchen zu tun gehabt haben. Und es noch immer tun.

Niemals alternde, für immer Teenager, früher als Einstellung erstrebenswert, haben mittlerweile ja nicht mehr den besten Ruf. Phoebe Bridges als Autorin entscheidet sich jetzt nicht klar für eine Seite, ob sie das denn gut oder schlecht findet mit der niemals enden wollenden Adoleszenz und wird wahrscheinlich, je nach persönlicher Überzeugung des Zuhörenden, für einige Diskussionen sorgen.

Da geht es um Fahrten auf dem Motorrad Richtung Wunsch nach Freiheit einerseits, um emotionale Unreife andererseits, wenn man in der Früh aufwacht und der Lost Boy ist Richtung nächste Schlacht gebraust. 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

Wenn man nie erwachsen wird, bleibt man dann zurück. Rundherum werden sie älter. Auch Bridgers Songwriting-PartnerInnen und sie selbst müssen sich mit der Entscheidung konfrontieren. Bleibt man dem Versprechen ans innere Kind treu, nie so richtig erwachsen zu werden? Oder akzeptiert man doch Verantwortung der Grown-Up-World? Die Antwort findet sich im Rückspiegel des Motorrads.

0: Phoebe Bridgers mit der neuen Single, eine Vorbote auf ihr Album, das Lost Weekend heißt. Alles darüber hören und lesen könnt ihr natürlich auf FM4, beziehungsweise das Lesen in diesem Fall von Christoph Sabina auf fm4.orf.at. Einfach noch Song zum Sonntag suchen. Stammhörerinnen-Alarm. Janka aus Leipzig schreibt: Hi. Hat sie über Pi gesagt? Nein, sie sagt nur: Das Wetter macht mich aggressiv. Ich brauche daher, ich muss gar nichts von Großstadtgeflüster. Heiße Grüße aus Leipzig.
1: Das musst du gesehen haben.
2: Nein, muss

ganz nett, dass die Steuer da dabei ist. Vorbildliche Staatsbürgerin, Großstadtgeflüster für Dianka nach Leipzig. Die Olivia schreibt, wenn es geht, würde ich mir gerne ein Lied für meine Schwester wünschen, weil wir hatten eine Aufführung mit dem Lied und wir haben es einfach toll gemacht. Ja, die können wir jetzt leider nicht sehen, aber das Lied können wir uns vorstellen für die Olivia. Hier ist Heiko Hans mit Fashion Model featuring Sophie Tucker.

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1: Heiko Hans für die Olivia war das. Noch einmal Stammhöreralarm, da glaube ich, vorletzte Wunsch des heutigen Zimmerservice. Und der kommt aus Freilassing, wo es auch heiß ist. Ihr kennt Josef, unseren Freund aus Freilassing, der sich immer ganz tolle Sachen wünscht. Der praktisch die Zimmerservice-Musik im Alleingang bestimmt letztlich. Die Richtung geht immer vom Josef aus. Wichtigste Stammhörer der Welt. Jedenfalls, was er sich wünscht, tolle Stimme, kurzer Song, alles stark runterreduziert und die singende Säge heult mit dem Wüstenwind um die Wette. Singende Säge, das kennt ihr vielleicht, das ist so ein großes Blech, das man mit einem Geigenbogen streicht und das klingt sehr, wie sagen die Engländer, eerie. Wird selten eingesetzt, aber in dem Fall bei der Nummer, die sich der Josef wünscht. Außerdem hat er natürlich wie immer eine wertvolle Information zugefügt, nämlich bei Temperaturen von konkret 35 Grad aufwärts darf scheinbar bereits definitiv von Wüstentagen gesprochen werden. Das ist nämlich der Grund für seinen Wunsch, weil wir jetzt einen Wüstentag haben für den Josef von Freilassing. Hier ist Nina Anastasia mit Desert Fly.

da hatten wir sie noch gehört, die singende Säge. Schönes Instrument, auch bei Tom Waits, kommt sie öfter mal vor. Das war der vorletzte Wunsch im Zimmerservice mit Boris Jordan. Das war und bin ich. Es gibt noch eine kleine Vorschau natürlich auf das Beste, was es im Radio gibt, nämlich den Sumpf. Heute bespricht Fritz Ostermeier die Autobiografie von Chris Blackwell und Thomas Edlinger stellt das Label Drowned by Locals vor und in der Grauen Lagune wird eine Künstlerin vorgestellt, die eigentlich Free Jazz Saxophonistin ist, aber eine Songwriter-Platte gemacht, So Amber. Und dann gibt es noch Country von Cindy. Vorher, vorm Sumpf, den Bussi Bla Bla Podcast. Ich denke, das ist entweder der vorletzte oder der letzte vom Sommer. Ich glaube, es ist der vorletzte. Aber da schlagt es mir nicht, wenn es nicht stimmt. Und wie das alles weitergeht, werde ich euch sicher erzählen, wenn es man mir erzählt. Wird sich FM4 am Laufenden halten oder auch der Podcast selbst. Und in der Sommerpause ist der Zimmerservice dann bis auf Weiteres wieder zweistündig. Der letzte Wunsch geht an die Helga, auch eine Stammhörerin, und die möchte eine neue Nummer, die wir ein bisschen suchen müssen, von Beth Orton, die man vielleicht aus den 90er Jahren kennt. Die hat eine Platte gemacht, produziert von Adrian Utley von Portishead, soweit ich weiß. Das ist natürlich Grund genug, die jetzt zu spielen. Mein Name ist Boris Jordan, hört uns, hört, bleibt mir gewogen, bleibt dem Zimmerservice gewogen, bleibt dran, nächsten Sonntag wieder. Zimmerservice um 19 Uhr. Hier ist Beth Orton. Schönen Abend.

0: Hi, willkommen zu einer Spezialausgabe
1: von Bussi Blabla. Wir sind gerade noch im Studio.
0: Genau, bereiten uns vor, weil wir später beim Ö3 Podcast Festival dabei sind.
1: Genau. Viel Spaß.
0: Ja.
1: Bussi Blabla. Wir sind wieder am Live-Podcast.
0: Ganz genau. Ö3 Podcast Festival. We're so happy about that. Dass wir wieder live tratschen können.
1: Ja, ist schon lustig. Mit dem Publikum ist es nochmal anders.
0: I love it. Vor allem die Energie ist anders. Mhm. Und vor allem wir reden genau die gleiche Scheiße. Deswegen ist es ja eigentlich wurscht.
1: Es ist wurscht. Aber man ist schon nochmal irgendwie, man hat einen anderen, es entwickelt sich schon ein anderer Drive, wenn man...
0: Voll. Und vor allem, wenn sie dann auch so mitmachen. Mhm. Sie lachen dann immer mit und klatschen mit oder... Keine Ahnung.
1: Und es fühlt sich so ein bisschen wie wenn wir dann so alle beisammen sind, die Bussis und wir.
0: Ja.
1: Ist ein bisschen wie so ein Insider-Joke.
0: It is an Insider-Joke. Die checken es dann eh.
1: Oder?
0: Weil ich kann mich erinnern, bei dem auf der Prater Hauptallee Pride Community Fest, hast gleich Tante Charlie gesagt, alle haben sich umgedreht,
1: ja,
0: weil sie wissen, wo Tante Charlie ist.
1: Ja, und die Schlimm haben sie auch alle gleich
0: gesagt. Schlimm. Na, aber ich finde Live-Podcast voll cool.
1: Ja, ist gut.
0: Weil sie tratschen auch dann dazwischen, aber halt, also sie reden halt mit. It's like a conversation.
1: Ja, es ist interaktiv. Es ist quasi, sie sind quasi unser Porzellanschwan.
0: Ganz genau.
1: Oder?
0: Feeding us with everything.
1: Yes. Please book us. You can book us for a live podcast.
0: You can book us auf bussiblabla@orf.at.
1: Genau.
0: Alle Anfragen, Fragen, alles.
1: Und dann machen wir es uns aus.
0: Genau.
1: Und dann rennt der Taxometer.
0: Hörst du eigentlich gerne Podcasts?
1: Ich habe ein paar seit wir PodcasterInnen sind.
0: Ja.
1: Werde ich das immer gefragt und sage eigentlich immer nah. Und heute haben wir doch, ich konsumiere ständig Podcasts, aber halt meistens auf YouTube.
0: Ah,
1: und dann vergisst man das irgendwie, dass es ein Podcast ist. Aber ja.
0: Also
1: mein momentaner Lieblingspodcast ist I've Had It.
0: Who is that?
1: Do you know that? It's two white women raging about MAGA and the Trump administration.
0: I love that.
1: Die sind ziemlich geil. Und dann den Matt Bernstein.
0: Ja.
1: Matt TV, glaube ich, hast du auf Instagram. Der macht da
0: doch. Matt Ive, EV.
1: Genau,
0: oder?
1: Ja, mit den Nails und dem Make-up.
0: Oder EX oder so, keine Ahnung.
1: Genau, der macht super Content.
0: Ja. I love
1: tragisch, aber geil. Too Old to Die Young von der Barbie Breakout. Das ist auch geil. Was hörst du?
0: Also ich höre oft Morbid, also das sind so True Crime Podcasts. Ich finde das voll spannend. Immer so,
1: zum Einschlafen?
0: Ja, manchmal zum Einschlafen oder manchmal einfach so, wenn ich, keine Ahnung, jetzt im Staubsaugen bin oder sowas.
1: Okay.
0: Which I rarely do, weil ich eh nie zu Hause bin.
1: Hast du keinen Staubsauger-Roboter?
0: Nein, das macht mir irgendwie Angst.
1: Wir haben jetzt gerade einen gefunden im Büro.
0: Oh Gott.
1: Jetzt fetzt er die ganze Zeit durch.
0: Ja, aber irgendwie, I don't know, do I trust it? Weil das Ding ist, da sind halt Stiegen.
1: Oh.
0: Und ich habe Angst, dass der nicht checkt, dass da Stiegen sind, oder dann rollt er die Stiegen runter. Weil um in mein Zimmer raufzukommen, sind Wendeltreppen. That little robot is gonna find the end of his
1: robot.
0: Life. The little Roby wird es nicht schaffen.
1: No,
0: I don't think so.
1: No,
0: we don't want that for her. Und ich glaube, meine Katzen hätten zu sehr Angst davor.
1: Ja, bis sie sich dran gewöhnen. Da gibt es ja diese Cat-Videos, die auf dem Ding drauf sitzen.
0: Wie sie drauf sitzen und fahren dann einfach so rum. So like commandeering and looking if everything's in its place. Ich liebe das. Na, oder sonst, es gibt immer so Podcasts von solchen Influencern aus Amerika oder so, wo ich immer nur so Ausschnitte höre oder so.
1: So TikToks dann?
0: Ja, genau. Also so konsumiere ich dann die Art von Podcasts.
1: Ja, ich bin echt der YouTube-Maus, merke ich.
0: Aber I love YouTube-Videos.
1: Ja,
0: wenn irgendwer irgendwas erklärt, zum Beispiel so ein Movie-Review, ich finde Mike's Mike voll geil. Der macht so Movie-Reviews und der macht das halt so auf einer lustigen Art, aber auch so mit so vielen Gen-Z-References, dass ich das einfach so hilarious finde.
1: Okay.
0: Und das schalte ich halt immer gerne zu.
1: Ja. Ich habe mir letztens so gerühmt von meiner Mutter und habe gesagt, Fernsehen tue ich gar nicht mehr.
0: Well.
1: Aber YouTube ist quasi...
0: It is similar, ja. Aber like, do you still watch TV?
1: Mm-mm. Kaum.
0: Kaum.
1: Kaum, weil man hat halt irgendwie dann auch nicht immer Zeit, wenn gerade das rennt, was man sich anschauen will.
0: Ja, voll.
1: Und dann gehst du halt auf dem Streamer von den jeweiligen Sendern und dann schaust du es halt da an.
0: Ja, voll.
1: It shifted. Oder wir werden nicht mehr, wir lassen nicht mehr unser Leben dominieren von 20.15 Uhr.
0: Primetime.
1: Ja, genau.
0: Also, God.
1: Oder?
0: Schieß mich tot. Ja, ja. Oder? Nein, checke.
1: Ja. Naja, auf jeden Fall Podcast, aber da sind wir eh schon ein bisschen beim Thema, weil dieser Podcast-Festival geht es ja ums Hören.
0: Ganz,
1: ne?
0: Genau.
1: Ums Zuhören und so.
0: Yes, das
1: und
0: Auditive.
1: Jetzt sind wir halt dann schon dabei, dass ich halt ein bisschen was, wobei ich muss nicht einmal sehen. Weil ich schalte YouTube ein, weißt du, und dann drücke ich mein Bildschirm weg und dann gehen die U-Bahn und dann höre ich den Podcast. Also es ist
0: voll. Man kann auch so viel, also man bekommt so viele Infos, ohne halt irgendwas zu sehen, weil sie es auch gut beschreiben. Ich muss ehrlich sagen,
1: sind wir gut.
0: Ich höre unseren Podcast manchmal.
1: Ja.
0: Also halt so in meiner Freizeit. Ja. Und ich, I don't know, like, ist das, like, klingt das doof oder ich finde uns halt lustig?
1: Ja, okay, ich dachte.
0: Is it so pretentious? Like, can I say that?
1: Naja, of course we can say that, weil wir lachen ja jetzt, also wir lachen ja in der Situation. Wieso sollten wir es nicht noch einer lustig
0: finden? Ich vergesse auch teilweise, worüber wir geredet haben.
1: Ja.
0: Und dann komme ich wieder drauf, so, ah ja, stimmt, das haben wir gesagt.
1: Ja, aber bei uns ist das halt auch, wir fangen halt mit irgendwas an und dann reden wir über Kotzen, die mit Roboter durch die Gegend fahren.
0: Stimmt, ja. Kotzen, also die Katzen. Aber es ist halt Kotzen, like, ja, aber dann das Hören, it's an important thing.
1: You know, listening to stuff.
0: Ja, ich finde es halt spannend.
1: Listen to each other.
0: Listen to each other. Ja.
1: Ja.
0: Ja.
1: Ich war jetzt gerade auf dem Konzert. Empire of the Sun.
0: Ah. Oh.
1: Ja? Kennst du?
0: Nein.
1: Ich kenne auch nur zwei Nummern.
0: Okay.
1: Der Martin wollte unbedingt gehen, schon vor einem halben Jahr. Und wir haben gesagt, okay, passt, let's go. Ur-crazy demographic of the people.
0: Mhm.
1: Voll viele junge Leute. Bis up to like 50, I would say.
0: Oh.
1: Und da habe ich nur, weil es ums Hirn geht. Also mein Boyfriend hat instantly die Plugs eine da. Because too loud, wise.
0: Ja, voll.
1: Wise. Aber es war wirklich, also dann ist mir erst aufgefallen, wie laut es eigentlich war. Aber es war geil. May I just say controversial yet brave?
0: Ja, schieß los.
1: Also, Empire of the Sun, sehr visual.
0: Ja.
1: Visuals, costumes, dancing,
0: ja.
1: Like very theatrical.
0: Wait a minute. Nicht jetzt. Sorry, ich wurde gerade angerufen.
1: Wer hat angerufen?
0: Meine Schwester.
1: Ja. Jasmine?
0: Die Jasmine.
1: Weil wir schon beim Hören sind.
0: Oh mein
1: Gott.
0: Die
1: gibt jetzt Gas.
0: Ja, die gibt jetzt Gas. Ich habe ihr ordentlich einen Tritt in den Arsch gegeben, weil ich habe gesagt, sing einfach.
1: Ja.
0: Weil sie hat irgendwann, sie hat so eine Motivation gehabt, wieder mal irgendwas zu performen und zu singen. Und dann hat sie bei ihrer Firma, wo sie arbeitet, sie hatten so ein Sommerfest.
1: Mhm.
0: Und die Chefin hat gefragt, hey, magst du singen? Ich habe gehört, du singst gerne. Hat sie da gesungen und dann war sie fully motivated. Mhm. Der Josh war auch da und so und der hat auch so mitgewippt. Und dann hat das hat ihr so einen Confidence-Boost gegeben. I was like, finally.
1: Pff, die Jasmine ist halt auch crazy. Also war der, oder hat sie eine Ausbildung?
0: Na.
1: Like the intonation, the colors, the confidence, the knowing where to go and when is
0: insane.
1: Incredible.
0: Na, ich beneide sie die ganze Zeit, weil sie kann einfach so krass belten, einfach ohne, und es fällt ihr auch nicht schwer. Und I'm like,

0: denke ja auch viel, deswegen maybe from there.
1: Ja,
0: von
1: also
0: Karaoke.
1: Da, also das ist watch out.
0: Watch
1: und
0: out.
1: Der Fetzen, den sie auch gehabt hat, die, die Schuhe, so gut.
0: Dankeschön. Mhm. Watch out, 10 Jahre, we're gonna host again.
1: Ja, das habe ich eh gesagt, wenn du André, gewinnen wir wieder.
0: We should figure it out. Let's figure it out.
1: Wenn sie dann überhaupt noch Zeit hat, weil sie auf Worldtournee ist.
0: Ja, ja, well, then she will probably not do it again. Not do this.
1: Probably.
0: Okay. Naja, wurscht.
1: Da kriegen wir dann Tickets. All Access.
0: All Access.
1: Kriegen wir dann wir, Jasmin, kriegen wir dann bei deiner Welttournee bitte, können wir dann so eine Box haben?
0: Bitte eine Box, aber von dir finanziert natürlich.
1: Ja.
0: We get a Bussi Bla Bla Box mit Live Reaction. Oh, imagine. Staffel 35, Bussi Bla Bla. Hallo Leute.
1: Komm, das ist, wenn das in 10 Jahren ist, you're not that old then.
0: Naja, I feel old.
1: Oh Gott.
0: It will be my 35th season on this planet in 10 Jahren.
1: Okay.
0: Naja, gut.
1: Na gut.
0: Na gut.
1: So viel zum Hören.
0: So viel zum Hören, ja.
1: Ja, Leute, und jetzt viel Spaß dann mit dem Video.
0: Ja, viel Spaß.
1: Live-Podcast.
0: Viel Spaß mit dem Live-Podcast.
1: Ah ja, warum ihr euch fragt, also für alle, die uns zuhören und nicht sehen, wir tragen proudly representing unseren Home-Sender, Homie-Innen-Sender.
0: Unsere Heimatmannschaft.
1: FM4 Fußball-Trikots. Das kann ich auch schon. Jetzt.
0: Ja. Ach. We love you.
1: Ach, Krampf. Wir haben gerade ein Herzl gemacht, ein Gen Z-Herzl. Heute denke ich mir, bei dem Licht krieg ich einen alten Hals.
0: Was?
1: Also
0: wie?
1: Nicht. Nein, jetzt, ich weiß nicht, wenn ich so um mich schaue, denke ich.
0: Weißt du, deine Skin ist noch immer, ist like, it's so glatt.
1: Noch immer.
0: Also, nein, also nicht noch. Aber weißt du, was ich meine? Ja. Anyways.
1: Okay, anyway.
0: Viel Spaß.
1: Viel Spaß
0: bei deiner Live-Podcast. Ja, ja.
1: Okay.
0: Have fun.
1: Bussi.
0: Enjoy. Bussi. Bussi.
1: Bla, bla.
2: Ist.
0: Ja.
2: Wie geht's euch? Aha.
1: Nicht so gut.
0: Es ist heiß.
1: Es ist heiß, ja, ich weiß.
0: It's hot in here.
2: Es wird und gemütlich. Ja, danke, hey, liebes Ö3, liebe Ö3-Gemeinde, danke, dass wir da sein dürfen mit unserem FM4-Podcast. Bussi, bla, bla.
0: Ja.
2: Dann haben wir jetzt die 20. Folge.
0: Oh my God.
2: 20 Folgen lang.
0: Stimmt.
2: Haben wir schon herumbusseln.
0: Das ist crazy.
2: Das ist richtig crazy. Und wir freuen uns voll, dass wir heute das mit euch machen dürfen, weil Live-Podcasten da mal sehr gern.
0: Ja,
2: es war irgendwer beim Bruder dabei? Ja, sehr
0: yes.
2: gut. Sehr gut.
0: Love that.
2: Kriegt dann gleich ein Goodie-Bag. Ja, da wird man belohnt für Loyalität. Ja, wir dann so, als da hat man das immer gemeinsam machen, also bear with us, here we go. Johannes, hallo.
0: Hallo, Tommy.
2: Grüß dich, hallo. Du, was hast denn du da in der letzten Zeit so?
0: Ich bin heute aus Berlin zurückgekommen.
2: Was hast du denn in Berlin gemacht?
0: Ich habe neue Songs geschrieben.
2: Aha.
0: Ja.
2: Sehr gut.
0: Genau, neue Songs geschrieben und it was pretty fun.
2: Ist gut gegangen?
0: Ja, würde ich sagen, ganz gut gelaufen. Es war.
2: Aber mir kommt vor, dass du überhaupt so einen guten Flow gerade beim Songschreiben.
0: Voll. Ja, ich bin halt so inspiriert. Ich habe halt keine Stories, weil ich nichts erlebe, aber man muss mal ein bisschen mit der Fantasie spielen.
2: Ja, and you dial back, oder was?
0: Natürlich. We go way back and think about what happened. Alles, was noch so ganz hinten gespeichert ist.
2: We all got enough trauma to work through.
0: I think we've seen enough.
2: We've seen
0: enough. Irgendwann reicht's auch mal.
2: Oh my God.
0: Nein, Spaß. ja, was tut sich bei dir so?
2: Du, danke für die Frage. Ich habe gerade ein sehr aufregendes Leben, muss ich sagen.
0: Gott, was ist es?
2: Ich darf gerade an der Volksoper in der Pride Edition der Fledermaus. Und ich habe die Urgaude und die Chefin herself ist auch da, unsere Kaiserin Rita Taylor. Die übrigens auch einen fantastischen Podcast hat. Gell? Bist du auch Podcast-Gewinnerin? Na drum. Wirst auch. So schön hast du gemacht für uns alle. Wir sind deiner nicht würdig. Aber wir haben so eine Gaude. Gell? Die Pride Edition der Fledermaus, es gibt echt Gas. Und du weißt es ja, wie es ist in einem Opernhaus. Mhm. Wenn man da zuschauen kommt, sieht man natürlich die Vorstellung und das, was ihr sehen sollt. Aber den Rest kriegt ihr nicht.

0: mit und es ist ja viel mehr als Voll. Nur eine Vorstellung.
1: Voll.
0: Die Vorstellung beginnt ja eigentlich schon in der Garderobe.
1: Ja.
0: Oder Rita? So wie gestern zum Beispiel. Das erzählen wir niemandem, was wir gestern... Wir haben einen Spagat geübt. Magst du mir vielleicht kurz vormachen? Also das falsche Kleid an. Auf jeden Fall, genau, das mache ich gerade. Und ich liebe es sehr. Ich bin voll im Fledermausfieber.
1: Voll.
0: Ja.
1: Ach, I love that.
0: Hast du nur eine Geschichte für uns vielleicht?
1: Naja, also... Ich war halt in Berlin auch mit meinen Friends, also mit Julia und Mert, und die sind auch super MusikerInnen. Und dann.
0: Starmania.
1: Die waren genau, die von damals von Starmania. Und dann dachten wir uns so, lass mal so eine E-Scooter-Runde fahren durch Berlin, so spät in der Nacht, das, you know, frische Luft. Und damit wir halt nicht einschlafen.
0: In der Nacht?
1: Ja, so um 12:30 oder so. Da haben wir uns E-Scooter geholt. Ich bin mit dem Radl gefahren, weil ich wollte nicht so lang stehen, ich wollte ein bisschen Sport machen.
0: Braucht man für das einen Führerschein?
1: Nein, nein.
0: Ei.
1: Braucht man nicht. Ei. Wurscht. Wir fahren dann halt so die, ich glaube, das war die Schönhauser Allee oder so, ja, runter. Und wir machen dann eine Notbremsung, weil wir dachten, scheiße, die Ampel blinkt schon, es geht sich nicht aus, wir machen eine Notbremsung. Und die Julia filmt halt mit ihrem Handy mit, während sie fährt. Und ich so, und dann bremsen wir halt direkt vor ihr. Und dann weicht sie aus, weil sie hat die Bremse nicht mehr
0: nein,
1: halten können. Und sie hat's voll aufgefetzt. Sie ist auf dem Boden gelegen and she literally ate concrete. Die ist so wirklich klein, also die, sie hat auch so ein Sommerkleidchen an und so. Und ich sehe so, wie sie in Slow Motion einfach so hinfällt. Nein. Und sie ist einfach liegen geblieben. Und ich hatte schon so Anxiety. Ich bin vom Rad runtergesprungen, bin auf sie zugerannt und ich so, Jules, alles okay bei dir? Und sie so, wo sind meine Brünen? Die waren irgendwo am anderen Ende der Straße.
0: Nein. Oh nein.
1: Und es kam dann ein Uber-Fahrer und er so, ist alles in Ordnung bei Ihnen? Und sie hat angefangen zu lachen. Und sie hatte Bremsspuren. Also nee, nicht die Art von Bremsspuren. Sie hatte Bremsspuren auf dem Kleid und auf ihrer Jacke, weil es einfach so, weil sie auf die Straße gefallen ist. Naja.
0: Es ist urgefährlich.
1: Ja, es war gefährlich und ich hatte schon so Angst. Ich so, wir fahren jetzt wieder zurück. Und sie meinte, na, fahren wir weiter. Und dann, ja.
0: Vor allem, die sind ja lautlos. Ist euch das auch schon mal passiert? Dann gehst du über den Zebrastreifen und plötzlich fast niedergeführt.
1: Ja.
0: Aber es war nichts mehr los um die Uhrzeit, wo ihr unterwegs wart.
1: Um die Uhrzeit war nichts los.
0: Ja. Warum fahren wir mitten in der Nacht mit dem Scooter herum?
1: Keine Ahnung, Berlin. Wir wollten halt die Stadt sehen. Das ist so schön.
0: Ja?
1: Weil, also, ja, wir waren halt in Friedrichshain irgendwo und da hat man nicht viel gesehen, weil da war schon alles zu.
0: Ja.
1: Oh mein Gott.
0: Was?
1: Noch eine kleine lustige Story.
0: Ja.
1: Ich bin dann ins Studio gefahren mit dem Uber, weil ich wie immer schon wieder spät dran war. Und der Uber-Fahrer biegt falsch ab. Und die Autos vor ihm biegen auch links ab. Und dann wurden wir vor der Polizei aufgehalten. Und ich dachte mir, oh Gott, nicht jetzt schon wieder. What did I do now? Ja, schon wieder. Und der Polizist fragt ihn dann so, ja, haben Sie Ihren Führerschein dabei und Ausweis und alles? Und er so, nein, ich habe leider mein Portemonnaie vergessen. Und ich dachte mir, Digga, du fährst mich jetzt da überall hin, aber hast keine Papiere mit. Wurscht. Und dann hat es geheißen, ja, fürs Falschabbiegen müssen Sie eine Strafe von 30 Euro zahlen.
0: Und er hat kein Geld mit.
1: Der hat kein Geld, er hat gesagt, ich hab's in bar mit.
0: Hast du mich gehabt?
1: Wie?
0: Hast du das Geld gezahlt?
2: Nein.
1: Ich hab's dann zahlen müssen. Doch, Polizist und Uber-Fahrer drehen sich zu mir um und sagen, können Sie das vielleicht zahlen? Und ich so, bruh, ich zahle eh schon diese Fahrt, soll ich noch die Strafe zahlen oder was? Und dann hat er es mir eh in bar gegeben, aber ich dachte mir, was ist das für eine crazy Situation, dass ein Gast oder ein Beifahrer dann die Strafe zahlen muss.
0: Das ist wild.
1: Naja.
0: Wir sind mal froh, dass du wieder da bist.
1: Yes.
0: In einem Stück.
1: Ja, genau.
0: Aber gut, dass du immer Bargeld. Ich habe ja nicht einmal Bargeld.
1: Nein, ich habe mit der Karte gezahlt, weil der nimmt kein Bargeld.
0: Ah, das ist gar nicht.
1: Er ist mit dem Kartelesegerät da gestanden, der Polizist.
0: Entschuldige, aber der wird ja der Uberfahrer auch Karten haben.
1: Ja, der hat gesagt, ja, nein, wir nehmen kein Bar. Und dann hat er gesagt, ja, Sie sind falsch abgebogen. Und er so, ja, der vor mir ist auch abgebogen. Er so, ja, wenn der gegen einen Baum fahren würde, würdest du das auch machen oder was? Okay, voll aggro.
0: Well, fair.
1: Voll aggro.
0: Fair.
1: Und wie ist es so eigentlich für dich? Im Opern. Nein, also
0: das
1: jetzt.
0: Leben?
1: Other story. Sorry, mein Brain ist gerade irgendwo.
0: Nein, ich habe, also this is literally the only thing that is going on in my life right now. Other than, wer hat schon einmal Game of Thrones gesehen? Okay. Ich bin absolut new to the story. Ich bin jetzt Staffel 6, habe ich gerade fertig. Und it took lives away from my life. Also alle, die Game of Thrones kennen, du denkst es am Anfang, ja, weiß ich nicht, schleppend, ein bisschen schleppend. Aber es wird immer ärger. Und die Gefühle, die man entwickelt, den Hass für manche Charaktere, wo du dir denkst, das ist nicht genug. Nein, ich will nicht spoilern. Falls irgendwer anschaut, es werden viel und kommen, aber anyhow, es ist ein emotionales Investment. Game of Thrones. Mm. Kann ich nur empfehlen. Super Sendung. Super neue Sendung. Naja, dann haben wir Punkt 1, Begrüßung. Tipptopp.
2: Durch.
0: Wir machen weiter. Block 2. Talk von... Danke, André, für diesen Wortpun. Von Popstars zu Podstars. Naja. Der André hat das geschrieben. Bitte einen Applaus für den André.
1: Ja, danke an das Team.
0: Aber jetzt, wo wir im Game sind, Johannes.
1: Oh Gott.
0: JJ, Johannes Peach. Johannes.
1: Ja.
0: Johannes Johann Peach. Deswegen ja. JJ.
1: What?
0: Jetzt sind wir PodcasterInnen.
1: Aha.
0: Wie geht's dir damit? Wirst du sehr oft auf unseren Podcast angesprochen?
1: Lustigerweise ja.
0: Ja, gell. Okay. Mehr als auf meine Musik, muss ich sagen.
1: Ha? Nein. Ich so, danke, dass sie irgendwas von mir hören. Nein, Ja, es ist schon lustig. Also vor allem, wenn ich dann so Fototermine mache nach einem Auftritt, dann kommen die Leute und sagen, übrigens, dein Podcast mit dem Tom ist so lustig.
0: Ja. Ja.
1: Ich so, dankeschön. Vor allem, es sind so von random Personen, wo ich nicht denken würde, dass sie unseren Podcast hören würden.
0: Voll, voll.
1: Und deswegen finde ich das voll cool.
0: Und manchmal denke ich mir, ja, so, du solltest eigentlich den Podcast nicht hören.
1: Nee.
0: Es so die Vibes.
1: Ist nicht für alle gemacht.
0: The giving off. Na, aber wir sind natürlich total happy über unsere Community, ja. Über unsere Bussis. Doesn't we all love to be a Bussi?
1: Unsere Bussis.
0: Ja.
1: Und wie ist es für dich so eigentlich, Podcasterin zu sein?
0: Ich werde auch uroft drauf angesprochen. Und ich liebe es. Und ich denke mir einmal so, it's weird. Ich habe echt das Gefühl, jetzt bin ich wieder berühmt. Dank dir.
1: Schlimm.
0: Und ich muss aber sagen, es ist so ein bisschen weird, weiß ich nicht genau, wie ich darauf reagieren soll, weil wir, like, literally, we only talk to each other.
1: Mhm.
0: Weißt du, was ich meine?
1: Ja, ja.
0: Und wir bereiten uns jetzt nicht wirklich vor und man muss auch keine Tabelle erarbeiten oder sonst irgendwas, wo man nachher sich dann auf die Schulter klopft und sagt, das hat super geklappt.
1: Mhm.
0: Und wir sind halt einfach, wie wir sind. Und es ist natürlich schön, dass ihr mit uns connectet und so eine Gaudi habt, aber so am Business, so wie ich halt so trainiert wurde als altes Showpony,
1: mhm.
0: Ich habe nichts auswendig lernen müssen, ich habe nichts einstudiert. Das heißt, ich gönne mir eigentlich diesen Zuspruch nicht, wenn das irgendwie Sinn macht. Aber es macht einen unendlichen Spaß und es hat gleich einmal geklickt. Oder ich meine, waren wir am Anfang nervös? Nein, nervös waren wir eigentlich nicht.
1: Ja, also ich glaube, das war halt so eine neue Situation, weil man weiß halt nicht, wie man...
0: Quasi,
1: ja, wie es halt abläuft und so. Man denkt so, okay, man redet jetzt eine Stunde über irgendwas und dann denkt man sich... Was ist, wenn da jetzt eine Lücke ist oder wenn uns nichts einfällt, aber es läuft halt einfach.
0: Ja, weil das eine ist natürlich, sich privat zu unterhalten und da geht halt von einem Thema ins andere und sobald dann die Kamera auf an ist oder Mikrofon an, ist es manchmal, kann das schon auch hinderlich sein, aber das haben wir eigentlich gleich mal angedraht.
1: Ja, voll.
0: Aber was wir haben am Anfang nicht einmal gecheckt, dass wir schon reden.
1: Voll.
0: Das
1: stimmt, das stimmt. Wir haben einfach irgendwas geredet, die so Leute, die Uhr tickt schon.
0: Ja, das müssen wir ausschneiden, hören wir manchmal.
1: Was hast du eigentlich in den letzten 20 Folgen gelernt?
0: Was habe ich gelernt? Dass die Folgen dann am besten sind, wenn man sich total entspannt und gehen lässt und nicht versucht, irgendwie... Weiß ich nicht, sich an was zu erinnern, was ich erzählen wollte oder so. Oder wenn man halt eben, wie gesagt, weißt du, ich denke mir dann immer, ich brauche irgendwie einen Plan und das muss irgendwie eine Performance sein und dann muss ich das und das und das abliefern.
1: Mhm.
0: Und das ist aber bei so einem Gespräch erstens nicht notwendig und eigentlich sogar ein bisschen hinderlich. Und das habe ich schon am Anfang gemerkt, wie ich geglaubt habe, okay, jetzt muss ich irgendwie, weiß ich nicht, was ich sein muss. Und je weniger das wurde, desto besser wurden auch die Gespräche.
1: Voll.
0: Und was hast du gelernt? Zum Beispiel? Aha.
1: Nichts. Das war die Schule, ich habe nichts gelernt. Nein, ich weiß nicht, also ich glaube irgendwie, also was ich gelernt habe, war halt, also quasi, wie es so in einem Gespräch halt so, wenn es halt ein bisschen strukturiert ist, also man erzählt sich dann halt immer irgendwas und dann fällt immer einem was dazu ein.
0: Ja.
1: So eine eigene Anekdote oder sowas. Und dann lacht man halt über gemeinsame Sachen, weil man das schon gemeinsam erlebt hat oder so.
0: Und also wie sich der Rhythmus so entwickelt.
1: Voll.
0: Oder? Finde ich mal, voll. Wir wissen jetzt irgendwann schon, ah, okay, jetzt kommst du zum Ende oder ich komme zum Ende.
1: Ja, voll.
0: Ende, wenn wir jetzt unsere Stimmen ständig im Kopf haben.
1: Mhm.
0: Du hörst ja den Podcast privat auch.
1: Mhm.
0: Ja?
1: Ja.
0: Ich muss gestehen, das Ding ist, ich war ja dabei. Und weißt du, was ich meine? Aber, und dann kommen immer diese Snippets, weil ich glaube, viele konsumieren unseren Podcast ja auch durchwegs durch diese Reads.
1: Ja.
0: Vielleicht gar nicht so die ganze Folge.
1: Voll.
0: Shoutout an unser FM4-Team, weil ohne euch waren unsere Snippets nicht so lustig. Wie ihr die immer aufarbeitet. Und das genieße ich sehr. Das liebe ich sehr. Und wir haben ja schon auch immer gutes Engagement, sagt man, bei den Posts drunter. Also, wer kommentiert was und wie viel.
1: Ja.
0: Und manchmal, controversial yet brave, haben wir auch die ein oder andere Debatte angerissen.
1: Ja,
0: na ja, gut.
1: Also ich glaube, es gibt immer was zum Reden und zum Meckern.
0: Na, die Leute sollen ja reden.
1: Ja,
0: wir reden ja viel zu wenig miteinander.
1: Ja, sounds about right.
0: So.
1: Also ich höre jetzt nicht so religiously unseren Podcast, ne? Also,
0: was?
1: Just to clarify, bei uns läuft's halt immer zu Hause, weil meine Eltern hören sich das gerne an. Und sie machen das immer auf Full Blast und dann hört das auch die ganze Nachbarschaft mit. Und deswegen bekomme ich halt mit und dann denke ich mir, ah ja, darüber haben wir gesprochen.
0: Ach, das
1: I remember now.
0: Aber ist dir das auch schon passiert, dass dich Leute anreden mit irgendeinem Sorger, den du getätigt
1: hast
0: und du kannst dich gar nicht erinnern?
1: Oder so Insider-Sachen, ich denke mir... How do you know this? Ja, stimmt, vom Podcast.
0: Ja, genau.
1: Ja.
0: Hören denn alle, die hier sind, den Podcast?
1: Okay, es gibt schon einige. That's cute.
0: Okay, also wir kommen mit keiner Insider-Jokes, weil dann wird es vielleicht unangenehm für uns alle. KKHD, danke. We make it. Who knows what KKHD ist? Handzeichen.
1: Okay, es sind ein paar Leute. Ja, okay.
0: Also, KKHD ist was, I really want to make this happen. KKHD ist ein käsekreiner Hotdog. Und wenn wir das bitte jetzt verbreiten könnten und wir haben dann alle gemeinsam gewonnen, wenn die Verkaufenden am Würstelstand das Richtige hergeben, wenn ihr sagt, ich hätte gern ein KKHD.
1: Oder warum eröffnen wir nicht den Würstelstand? Dann können wir ja einen Live-Podcast dort machen.
0: Ja. Ich weiß nicht, ich bin nicht so ein guter Gast.
1: Du kannst ja eine Special-Sorte rausbringen, Conchitas Wurst.
0: Ja.
1: Oder?
0: Es gibt eine Conchita Wurst in meinem Hometown Bad Mitterndorf.
1: Ja.
0: Fleischerei Eichinger. Gibt es die Conchita Wurst zu kaufen? Die ist sehr scharf.
1: Hey!
0: Anywho.
1: Aber... Was unterscheidet sich für dich eigentlich so bei einer Podcast-Aufzeichnung und auf der Bühne zu sein? Weil hier sind wir ja auch eigentlich auf einer Bühne.
0: Ja.
1: Was unterscheidet sich da so für dich?
0: Also ich finde, es gibt einen Unterschied, ob wir im Studio sitzen oder vor unseren Bussis sitzen.
1: Mhm.
0: Weil jetzt merke ich schon, dass ich schon ein bisschen meinen Showpony-Modus aufgetrage.
1: Aha.
0: Findest du nicht?
1: Du bist genauso auch im Studio.
0: Ja, ja.
1: You're the same person.
0: Okay. Ja, du auch. Love that about you.
1: Thank you.
0: Aber merkst du einen Unterschied?
1: Ich finde halt, die Energie ist ganz anders. Man spürt halt die Leute im Raum. Und es ist irgendwie anders, als wenn wir nur zu zweit lachen oder wenn alle mitlachen.
0: Ja.
1: Es gibt irgendwie so ein, da will man nochmal einen draufsetzen.
0: Ja, das ist gefährlich. Das ist gefährlich.
1: Ja.
0: Wenn der zweite Witz nicht landet...
1: Nee, ich muss auch manchmal die Fresse halten, ich rede.
0: Nein. Aber wir, wenn wir den Podcast aufnehmen, wir haben dann so ein Fenster, das ist wie in so einem Verhörraum.
1: Hm.
0: Die sehen uns, aber wir sehen die nicht.
1: Ja.
0: Was auch nicht stimmt.
1: Naja,
0: stimmt eigentlich nicht.
1: Naja, wir sitzen halt so niedrig und sie sehen uns
0: so
1: halt am Bildschirm.
0: Man sieht dann immer nur, wenn sie dann das kann ich jetzt nicht machen. Sie zeigen uns immer einen Finger, wenn wir sie verarschen.
1: Oder wir fragen immer so, hat das gepasst?
0: Nein, es ist eine ganz familiäre Atmosphäre. Das ist so kann man das.
1: We love each other.
0: Wir kennen uns alle schon ziemlich gut und das ist echt eine Gaudi.
1: Ja.
0: So, natürlich. Und wir kriegen ja auch immer Zuschriften. Das finde ich auch so toll an unserem Podcast, dass es so interaktiv ist. Und für alle, die den Podcast kennen, wisst ihr natürlich, dass unser Schwan immer gefüllt ist mit Zusendungen, Meinungen, Fragen und
1: Spiele.
0: Anregungen. Was ist denn so eine Fan-Nachricht, die dich nachhaltig geprägt hat?
1: Es gab so eine Story von einem Girl, die auf einem Date war mit einem Typen und dann ruft eine Freundin ihn an, aber die, die mit dem auf dem Date war, wusste nicht, wer das Mädel ist. Und dann sagt sie, Herst, welche Chaya ruft dich an? Und dann hebt sie ab und dann erfährt sie halt, dass es die beste Freundin von ihm ist und dann lernen sie sich kennen. Und dann
0: sind
1: sie so ein Dreiecksfreundschaftsding geworden.
0: Und dann waren es...
1: Dann waren sie Besties.
0: Ja,
1: dann waren sie gut drauf.
0: Das ist nice.
1: Was hat dich geprägt?
0: Also was mich geprägt hat, war, wir haben eine Zuschrift bekommen von einem Pärchen und die haben Hasen als Haustiere.
1: Ja.
0: Und ich war ein bisschen frech.
1: Na, weil, ja.
0: Also ich finde alle Haustiere, we love animals and pets. Woo. Aber die sind halt, die haben halt einen Eigengeruch. Und ich finde bei Hasen... Weil Katzen sind auch schon intens and I love cats. Aber der Geruch ist schon auch ein Commitment.
1: Aber findest du, die riechen ärger als nasse Hunde zum Beispiel?
0: Nein. Nein, da hast du recht.
1: Ja, we love Haustiere.
0: Yes. An das kann man nur erinnern, dass die Hosen gehabt haben. Aber das war's auch schon.
1: Du hast ja schon eigentlich unseren Schwan angesprochen.
0: Ja.
1: Zusendungen.
0: Der Johannes ist ja die Königin der Überleitungen.
1: Das ist naja, nicht wirklich, aber I try. Und wir haben ein Spiel vorbereitet, also das haben wir immer eigentlich. Und das heißt Bussi, du musst mit mir sagen, Bussi News.
0: Okay.
1: Jedenfalls, in dem Schwan sind halt so Schlagzeilen oder was weiß ich über unseren Podcast oder über unsere Person.
0: Was ich ja nicht wusste.
1: Ja.
0: Dass wir überhaupt in der Zeitung stattfinden.
1: Ja.
0: Aber das heißt, immer wenn wir was gesagt haben, haben die ein oder anderen Tageszeitungen über uns berichtet.
1: Das habe ich auch nicht gewusst, bis mir dann irgendwer das gesagt hat.
0: Ja.
1: And I was like, oh.
0: Ja, also das Spiel ist folgendes. Da steht der Text oben und auf der Karte steht auch, in welchem Charakter ich jetzt diesen Text vortragen soll. Und im besten Fall errat ihr alle, ich bin so schlecht im Lesen. Kennst du das? So vom Blatt lesen, das stresst mich um. Okay.
1: Warte kurz. Und Sie müssen erraten, was das für ein Charakter ist?
0: Ja.
1: Ja, es ist was Interaktives.
0: Ja, genau. Okay, rot's mit.
2: Das wusste keiner vor dem ESC. Seiji verrät überraschende Karrierepläne. Statt auf der ESC-Bühne wäre Seiji nämlich fast in der Klassenzimmer gelandet. Er hat Lehramt studiert. Du wärst ein guter Lehrer, meint Neuwirth.
0: Das bin ich.
2: Doch der Seiji sieht es anders. Ich glaube nicht, sagt der Cheche. Also ich glaube, wenn mir irgendwer am Arsch geht, die Kinder vor allem, dann würde ich einfach zurückbrüllen, Rufzeichen.
1: Oh mein Gott, habe ich das wirklich gesagt?
2: Lacht der 25-jährige Sänger.
1: Oh mein Gott.
0: Danke. Danke.
1: Wer ist es?
0: Ja, das war ja offensichtlich.
1: Nee, also ich kenne die, ich habe ein Bild vor Augen, aber
0: eigentlich. Ja, das sein könnte.
1: Ja.
0: In Wahrheit, ja, rat mal.
1: Keine Ahnung, irgendeine holländische Tante.
0: Ja, holländisch reicht eigentlich. Ich möchte auch nicht offensiv sein, ja. Aber ich liebe es einfach, den holländisch-deutschen Dialekt nachzumachen.
1: Mhm.
0: Es ist ein schöner Dialekt.
2: Mhm. Es ist einfach vom Herzen direkt in die Augen von den Menschen. Weißt du?
1: Ja.
0: Sehr richtig, aber ich weiß nicht, welche Zeitung das geschrieben hat. Ich habe mich ja nicht erinnern können, dass du Lehramt studiert hast.
1: Ja, ich habe das auch nur so ein Jahr studiert und da dachte ich mir so...
0: Aber du wärst ein guter Lehrer.
1: I guess. Wir würden wahrscheinlich nur so Reel scrollen. Ich so, hey, kannst du mir ein Reel schreiben?
0: Oh nein, oh nein.
1: Oh Gott.
0: Okay.
1: Conchita ganz nackt in der Öffentlichkeit erwischt.
2: Ah, ich weiß es schon.
1: Okay. Wie weit die Bekanntheit reicht. Mann! Zeig dein Urlaubserlebnis. Ich war in Griechenland und ich bin ja eine leidenschaftliche FKK-Schwimmerin.
0: Ja.
1: Erzählt Neuwirt mit Augenzwinkern im Podcast. Am Strand liegt er immer in der ersten Reihe. Entspannt, unbeobachtet, dachte er zumindest. Mann!
0: Das ist der Harald Glöckler.
1: Das ist Harold.
2: Das ist fantastisch.
1: Harald Glöckler. Stimmt, du bist ja FKK-Schwimmerin.
0: Ich bin eine FKK-Schwimmerin. Und ich war in Griechenland am FKK-Strand.
1: Ja.
0: Und ich bin vorbeigegangen neben zwei Mädels. Ich habe mir gerade so einen Shake geholt. Hm. Und ich habe nur gesehen, ich gehe halt so vorbei und sie so die eine zu anderen, ja, das ist er.
1: Schlau.
0: Ein Problem.
1: Schlau.
0: Ja, ja. Bin den gleichen Weg wieder zurückgegangen.
1: Ja.
0: Mit einem Shake in der Hand. Na gut. Nein, das kann ich nicht. Ah, das habe ich schon einmal probiert. Das ist die Binsen gegangen. Ich wollte schon wieder holländisch reden. Das ist es nicht. Geht's eigentlich noch? Es ist schon wieder holländisch.
2: ESC-Star, JJ, ich komme aus dem nicht mehr raus. Wütet über Teuerungen.
0: Das war auch eine Schlagzeile. Da kann ich mich erinnern, aber da hast du dich...
1: I mean, it's real though. Can we just...
0: Ja. Menschen, die freie Sitzplätze in der U-Bahn mit ihren Taschen blockieren, bringen den Musiker auf die Palme. Ach so, ich dachte... Was? Aha. Wer sitzt in der U-Bahn? Also nochmal, Schatz, jetzt ist es, kickt es wieder ein vom Blattlesen. Ich habe übrigens, als ich das zum ersten Mal gesagt habe, haben wir sofort im Büro von einer Logopädie-Firma einen Gratis-Workshop gekriegt. Sie können mir helfen, vom Blatt zu lesen. Also Menschen, die frei sitzen... Ach Gott. Menschen, die frei sitzen, vielleicht in der U-Bahn mit einer Tasche blocken, bringen den Musiker auf die Palme. Ach Gott, erklärte er zuerst. Ich weiß nicht, warum ich so spresse. Dann setze ich mich einfach hin, rutsch rein und schiebe die Tasche weg, erklärt JJ freimütig. Ich weiß es nicht. Ich habe versucht, Arnold Schwarzenegger zu machen.
1: Ach so.
0: Aber wie redet der?
3: I'll be back.
1: Na so.
3: The JJ.
1: Oh, schau. Weiß nicht, wie redet der denn eigentlich?
0: Du bist so gut in sowas.
3: I am the governor of California.
1: So würde er, glaube ich, reden.
0: Ich kann literally nur Anspruch und das war's.
1: Aber nee, wirklich jetzt. Wer legt die Tasche auf einen freien Sitzplatz und verschafft keine freien Plätze für andere Menschen, die sitzen wollen?
0: Ja, I know.
1: Oder?
0: I know.
1: Oder bin ich einfach nur problematisch? Naja, ist
0: nein, du hast absolut recht.
1: That's fine.
0: Manchmal, ja.
1: What the hell is this? Oh Gott. Oh my God, hysterische Sprachstudien mit JJ und Conchita in Bussi bla bla. Der neue FM4-Podcast mit den beiden ESC-Gewinnern überwältigt mit großer Fröhlichkeit. Eine knappe Stunde lacht und kreischt es einem in fröhlicher Begangslosigkeit entgegen, in einem zumindest alten Ohren erfrischenden jugendlichen rätselhaft klingenden Sprachmix, dass man vergisst, worüber man gerade noch nachdenken wollte.
0: Arabella Kiesbauer.
1: No.
0: Nein?
1: Nee, es ist so eine Charaktereigenschaft. Oder es
0: ach so.
1: Ist
0: so, das träume ich jetzt nicht sagen.
1: Aha.
0: So Gen Z.
1: Oh. Well,
2: I would love to be a part of it, but I'm not.
1: nee, jemand, der over the top ist oder voller ADHS.
0: Ach so.
1: Also low-key ich einfach...
0: Aber das hast du gut gemacht.
1: Well.
0: Was haben sie gesagt, dass wir übertrat sind?
1: Du, ich habe ehrlich gesagt keine Ahnung, was ich gerade vorgelesen
0: habe. Aber urgut.
1: I didn't process that.
0: Urgut. Du bist super in sowas. Achso, haben wir nicht aufgelöst?
1: Klaus, ach so, als Konfetti? Who's Konfetti?
0: Du weißt nicht, wer Konfetti ist?
1: Wer ist Konfetti?
0: Das ist nicht dein Ernst.
1: Nein, Leute, I swear, vielleicht kenne ich Konfetti, aber ich weiß halt gerade...
0: Du kennst Konfetti-TV nicht?
1: Nee.
0: Okay.
1: Wer ist Konfetti?
0: Der Konfetti hat all unsere Kindheit geprägt.
1: Ich bin hier nicht aufgewachsen. Woher soll ich
0: das wissen? Ja, das ist eigentlich not fair.
1: Seine Frechheit.
0: Eigentlich not fair.
1: I don't know about this.
0: Aber hör doch zu. Der Konfetti... Was war das eigentlich? Ein Dinosaurier? Wie war die... Wissen wir nicht, das müssen wir googeln, wie die Selbstbestimmung von Konfetti ist.
1: Ich weiß
0: also ein
1: nicht.
0: Alien, würde ich sagen, ein alienhaftes Wesen. Und der hat halt Kinderfernsehen gemacht. Kinderfernsehen.
1: Okay.
0: Konfetti TV. Ooh, ooh, yeah.
1: Oh my God. Oh my God. Mhm. Bildungslücke.
0: Ja, okay. Neuer Fan.
4: Es ist Kim Kardashian.
0: Heidi Klum schwärmt von ESC-Sieger JJ. Der Wasted Love-Sänger verriet, dass ihm das deutsche Topmodel plötzlich auf Instagram folgt. Warum folgt mir Heidi Klum? Fragt sich der Sänger, das steht hier nicht. Fragt er sich lächelnd. Aber ja, es ist Kim Kardashian. Ich habe eine Obsession mit Kim Kardashian.
1: Ja.
0: Ich weiß, es ist problematisch. Ich weiß, wir müssen sie kontextualisieren. Billionaires are a problem. Ja,
1: aber man klatscht, wenn man möchte.
0: Aber sie, ich mag sie heute, halt, die Kimberly. Das ist lieb, Kimberly Noel.
1: Das ist lieb. That's funny.
0: Ich glaube, ich mag sie gern. Schaut irgendwer die Kardashians? Ja, okay. Ja.
1: Drei Leute.
0: Aber wir trauen uns wohl nicht recht. I know, I see you, I feel you, aber Kimberly, sie ist so schön. Naja, wurscht. Eins haben wir noch.
1: Eins haben wir noch.
0: Oh mein Gott!
1: Oh mein Gott, die Zeit ist aus.
0: Das macht nichts. Einen haben wir noch. Einen haben wir noch.
1: Hey, das kann ich nicht. Hey, wie, was?
0: Ich liebe es, wie du nachdenkst.
1: Ja, aber ich weiß gerade nicht, wie diese Person spricht.
0: The Rolodex.
1: Conchita Wurst ist frisch vergeben. Er hat mich eingekocht. In einer überraschenden Podcast-Beichte lüftet ESC-Ikone Tom Neuwirth den Schleier um sein Privatleben und verkündet mit sichtlichem Stolz sein neues, bereits monatelanges Liebesglück.
0: Wer ist das?
1: Wer glaubst du ist
0: das? Was? Wer ist das?
1: Bill Kaulitz.
0: Ah!
1: Er lacht ja doch immer so viel.
0: Ja, das war
1: und da
0: cool.
1: Steht Bill Kaulitz, wenn er bekifft wäre. Ah. Well. Well.
0: Dem ist nichts mehr hinzuzufügen. Danke, meine Lieben, fürs Zuhören.
1: On that note.
0: On that note. Danke, dass wir hier sein durften.
1: Ja.
0: Checkt unseren Podcast aus. Wir haben eine E-Mail-Adresse. bussiblabla@orf.at. Da genau. Könnt ihr uns erreichen. Direkt genau. Tag und Nacht. Und ja, habt eine schöne Zeit. Viel Spaß beim Festival. Und Bussi.
1: Blabla.
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0: Reinspaziert und herzlich willkommen, liebe Sumpfgemeinde, zum letzten Sumpf vor unserer Sommerserie Immer nie daheim über das Reisen. Über unglaubliche Expeditionen und entsetzliche Horrorfahrten. Über Reisen auch ins Innere und psychedelische Trips in den Outer Space. 9 Folgen wird es geben. Und getreu der berühmten Zeile aus einem Gedicht von Matthias Claudius, wenn jemand eine Reise tut, so kann er was erzählen, werden wir uns auch Menschen einladen, die eine Reise getan haben. Wie etwa Lukas Matzinger und Olivia Wimmer, deren in jeder Hinsicht grandioses und unpackbares Reisebuch Ohne Kalaschnikow schlafe ich schlecht uns zu dieser Sommerserie erst inspiriert hat. Ohne Übertreibung traue ich mich sagen, dieses Buch ist Weltliteratur, stilistisch, erzähltechnisch und inhaltlich thematisch. Es schreit geradezu danach, in die großen Weltsprachen übersetzt zu werden. Vielleicht nicht unbedingt ins Chinesische, nicht, dass plötzlich 1,4 Milliarden Chinesen vor Matzingers Tür stehen und ihm eine Abreibung verpassen wollen, weil ihr Land nicht ganz so gut wegkommt, wie zum Beispiel Pakistan. Mehr von dem Stoff, aus dem die Träume und Albträume sind, ab nächsten Sonntag. Und nur damit ihr es wisst, übermorgen, am 30. Juni, würde Peter Alexander seinen 100. Geburtstag feiern. Hätte er nicht bereits 2011 das Zeitliche gesegnet. Mir als großer Freund des dionysischen Schlagers war der geschleckte Charmeur viel zu apollinisch, will sagen, elendsfad und fast schon pervers optimistisch. Dass Peter Alexander Ferdinand Maximilian Neumeier eigentlich Jazzpianist werden wollte, geschenkt. Dass er in einer seiner Samstagabend-Shows Johnny Cash vorführte wie einen leicht dorfdepperten, aber eh ganz lustigen Kampel, nicht geschenkt. Dass ich hier überhaupt von Peter Alexander rede, daran ist Joel Gibb schuld. Mastermind der queeren Ministranten-Kombo The Hidden Cameras, der seit Jahren in Berlin lebt und mittlerweile halbwegs okay Deutsch spricht, wie man gleich hören wird. Freilich mit leicht fremdländischem Zungenschlag wurde dieser Exotenbonus immer schon gern gesehen bzw. gehört. Siehe Vicky Leandros, Karl Gott, Mireille Mathieu, Howard Carpendale, Demis Roussos und so weiter. Und jetzt also auch der gebürtige Kanadier Joel Gibb mit Zungenschlag und Indie-Charme. Hört selbst und erschaudert. Oder auch nicht.
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Geht da ein neuer Stern am deutschen Schlagerhimmel auf? Oder ist es nur ein Gimmick eines alten Indie-Schlitzohrs? Joel Gibb singt Peter Alexander. In Deutschland erschien damals Das kleine Beisel als Die kleine Kneipe, weil die Plattenfirma Umsatzeinbußen fürchtete, wenn man dem deutschen Publikum ein wienerisches Beisel unterjubeln täte. In der derzeitigen Berliner Hidden Cameras-Ausgabe spielt übrigens Pretzel Göring von den seligen Stereo Total die E-Gitarre. Passt, die Schrulligen finden immer und überall zueinander. Ende der kleinen Peter-Alexander-Geburtstagsfeier im Sumpf. Von ganzem Herzen feiere ich das neue Album von Olivia Rodrigo. Neben der in einer völlig eigenen Liga spielenden Rosalía ist Olivia der zweite Pop-Superstar mit dem Mut, das enge Korsett des Superstardoms, wenn schon nicht zu sprengen, so doch sehr zu dehnen. Auf ihrem neuen Album You Seem Pretty Sad for a Girl So in Love finde ich mir mehrere Songs, die auch zu mir sprechen, obwohl eine junge Frau ihre Herzscheiße für ihresgleichen verarbeitet. Als ich mir den YouTube-Mitschnitt ihres gemeinsamen Auftritts mit Robert Smith angeschaut habe, kamen mir die Tränen. Die dumme Rede von wegen Musik verbindet über Generationen hinweg wird da tatsächlich bei sichtbar gegenseitiger Wertschätzung und frei von Businessregeln eingelöst, dass ich mir nicht vorstellen kann, dass hinter dieser Kooperation eine ausgefuchste Marketingstrategie stecken könnte, die alte Säcke wie mich als neue Laufkundschaft für Teenie-Popstars ködern will. Ich nehme Olivia Rodrigo ihre Liebe zu The Cure ohne jeden Argwohn ab. Hier dieses wunderbare Duett in der Albumversion What's Wrong With Me?

What's Wrong With Me, Olivia Rodrigo im Duett mit Robert Smith. Zu meinem gar nicht Erstaunen, dafür umso größeren Bewunderung lese ich, dass Olivia gerade ein All-Female-Festival kuratiert, das am 29. August im kalifornischen Irvine stattfinden wird. Mit dabei in einer für einen Superstar ebenfalls unglaublichen Bandbreite: Karen O, Bikini Kill, Chapel Roan, Steve Nicks, Mitski, Cat's Eye, Sarah McLachlan und. Insgesamt 14, auch hier wieder, generationsübergreifende Acts. Der Erlös des Festivals geht an Organisationen, die sich für Frauenrechte einsetzen und sich auch praktisch um Frauen und Mädchen in Not kümmern. Also für einen Ex-Disney-Kinderstar ist das schon eine bemerkenswerte Entwicklung. Hut ab, auch vor dem Opener des Albums, Drop Dead, Olivia Rodrigo.

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2: Gerade verneigte ich mich vor der 23-jährigen Multimillionärin Olivia Rodrigo. Jetzt möchte ich einen 89-jährigen Multimillionär über den grünen Tee loben, weil der der Welt mehr Gutes geschenkt hat, als man es von einem Superreichen seiner Herkunft je erwarten würde. Aber Chris Blackwell schenkte der Welt Island Records und damit massenhaft Alben und Jahrhundertalben, ohne die mein Leben anders verlaufen wäre. Ganz sicher viel ärmer. Ohne die drei ersten durch die Bank genialen Alben von Brian Eno zum Beispiel. Alles Produkte der Firma Island. Gleich mehr zu Mr. Blackwell und seiner fantastischen Autobiografie. Zuerst noch zu Enos drittem Onkel, Third

Third Uncle, Brian Eno, 1974. Ein Klassiker von seinem zweiten Soloalbum Taking Tiger Mountain by Strategy, erschienen auf Island Records, dem legendären Label von Chris Blackwell, das fast zwei Jahrzehnte lang den State of the Art intelligenter und avantgardistischer Popmusik definierte. Auf Island erschienen auch die ersten Roxy-Music-Alben, die ersten Meisterwerke von King Crimson, das, ich wiederhole mich, Jahrhundertalbum Rock Bottom, das Solo-Debüt von Robert Wyatt, vier der besten Alben von John Cale, von Nico, Marian Faithfull, Grace Jones und als Tom Waits von seiner Plattenfirma Asylum geschasst wurde, weil er mit Swordfish Trombone seinen bewährten Stil hinter sich ließ, nahm ihn Blackwell mit offenen Armen auf. Seine Verdienste für Reggae, Ska und die Musik von Jamaika im Allgemeinen sowie der jamaikanischen Diaspora in Großbritannien sind gar nicht hoch genug einzuschätzen. Ohne Übertreibung lässt sich sagen, dass es Blackwell war, der eine lokale jamaikanische Musik zu einem weltweiten Siegeszug verhalf, mit seinen von ihm entdeckten Stars wie Bob Marley, Peter Tosh, Jimmy Cliff, Burning Spear, Sly and Robbie etc. In seiner 2022 erschienenen Autobiografie The Islander – My Life in Music and Beyond erzählt er nicht nur von seiner Reggae-Initiation als Rich Kid of Jamaica, da wird ein überpralles Leben ausgebreitet, das jedem Romancier für eine Trilogie reichen würde. Anfang dieses Jahres ist das Buch bei Matthes und Seitz in deutscher Übersetzung erschienen, übersetzt von Jan Slowak und dem Titel »Als die Boxen in den Bäumen hingen – Die unglaubliche Geschichte von Island Records«. Blackwell holte sich für seinen Lebensbericht einen prominenten Ghostwriter, nämlich den Autor und legendären NME-Journalisten Paul Morley, der in der Hochzeit hedonistischer Popmusik in den 1980ern gemeinsam mit Trevor Horn selbst auch ein erfolgreiches Label gegründet hatte, ZTT Records, mit Acts wie Art of Noise, wo Morley als Konzeptualist auch mit von der Partie war. Für einen solch großgoscherten Ghostwriter liest sich Blackwells Bio unaufdringlich bescheiden, was sicher auch an dessen sympathischen Eigenschaft der Selbstironie liegt, die jedes Helden-Epos von vornherein vereitelt. Zeit für Blackwells Spitzendisziplin. Hier kommen Bob Marley and the Wailers, ein frühes Stück von 1973, produced by Chris Blackwell. Put it on.

Bob Marley and the Wailers, Put It On. Chris Blackwells Abstammung ist, verzeiht dem Kalauer, nicht von schlechten Eltern. Meine Mutter wurde als Blanche Adelaide Lindo geboren. Die Lindos waren sephardische Juden, die im mittelalterlichen Spanien durch Handel zu Prominenz aufstiegen. Als die spanische Inquisition begann, flohen die Lindos und machten und verloren ihr Vermögen in Portugal, auf den Kanaren, in Venedig, Amsterdam, London, Barbados, Costa Rica und schließlich und vor allem Jamaika. Zu der Zeit, als meine Mutter geboren wurde, waren ihr Vater und seine 7 Brüder die Bananenkönige von Costa Rica. Sie besaßen 25.000 Morgen Land und exportierten jährlich 5 Millionen Stängel ihres grünen Goldes. Mein Vater wurde 1913 als Joseph Middleton Blackwell in Windsor, England geboren. Sein Vater wiederum stammte aus dem Landkreis Mayo in Irland und war ein Nachfahre der Gründer der Crossy and Blackwell Food Company. Jedoch zu weit entfernt von ihnen, um noch die Früchte des großen Reichtums zu ernten. Wie die Lindos pflanzten sich die Blackwells in biblischem Ausmaß fort. Mein Vater war 1 von 10 Kindern, was einiges darüber aussagt, warum vom familiären Reichtum kaum noch etwas für ihn übrig blieb. Meine Eltern lernten sich in den frühen 1930ern in einem vornehmen Members-Only-Club im Londoner West End kennen. Mein Vater, bekannt als Blackie, war ein umwerfendes Schlitzohr. Meine Mutter war atemberaubend schön und athletisch. Sie schwirrte ebenso gelassen durch die High Society, wie sie zwischen den Korallenriffen Jamaikas herumschnorkelte. Ian Fleming, mit dem sie befreundet war, inspirierte sie zu 2 von James Bonds erinnerungswürdigsten weiblichen Gegenspielerinnen. Dem unabhängigen, provokativen Naturmädchen Honeychild Ryder, das von Ursula Anders gespielt, in James Bonds 007 Jagd Dr. No nur mit einem Bikini sowie einer Messerscheide bedeckt aus dem Meer auftaucht. Und der sich akrobatisch windenden Einbrecherin Pussy Galore, die in Goldfinger von Blackman gespielt wird und sich mit Sean Connery bühnenreif im Heu wälzte. Als sich Blackwells Eltern scheiden ließen, begann die Mutter ein Verhältnis mit dem Bond-Erfinder Fleming und der Vater ein noch innigeres mit dem Alkohol. Der Sohn verdiente sein erstes Geld als Bestboy bei den Dreharbeiten zu den ersten Bond-Filmen. Als 17-Jähriger spannte Blackwell in einem Country-Club dem alternden Weltstar Errol Flynn die sehr junge Geliebte aus und bekam dafür von diesem eine schallende Ohrfeige vor der versammelten Kolonialistenbrut. Was ihn wieder einmal daran erinnerte, dass es Zeit wäre, sich von dieser dekadenten Brut zu emanzipieren und sich selbstständig zu machen. Als Musiknarr kam ihm der Einzug der Wurlitzer Jukebox auf Jamaika gerade recht. Schließlich stieß ich eher zufällig auf einen freiberuflichen Job, der zu meinen Interessen passte. Einer meiner Freunde hatte die jamaikanische Konzession für Wurlitzer, eine bedeutende Manufaktur für Jukeboxen. Ich überzeugte ihn davon, mich einige seiner Boxen vermieten zu lassen. Sie wurden unter Jamaikanern, die sich ein Radio im eigenen Haus nicht leisten konnten, immer populärer. Von den Städten an den Küsten bis hin zu Orten in den Bergen, mitten im Nirgendwo. In einem dieser Orte sollte ich mit einem 7-Jährigen verhandeln, weil der chinesische Besitzer der Bar kein Englisch konnte. Es war einer dieser Jobs, für die es keine richtige Ausbildung gab. Und darin war ich ziemlich gut. Eine Entdeckung von Grace Blackwell, Grace Jones, mit kundigster Unterstützung von Sly and Robbie. Gemeinsam covert man Joy Division, She Lost Control.

She Lost Control, Grace Jones, aufgenommen 1980 in Chris Blackwells berühmten Compass Point Studios auf den Bahamas, wo auch die Talking Heads mit Brian Eno aufnahmen oder David Bowie, U2, zahlreiche Reggae-Größen sowieso. Auch wenn solche Stars in Blackwells Autobiografie naturgemäß in Erscheinung treten, so ist das Buch alles andere als ein sensationalistischer Almauftrieb der Prominenz. Auch wenn man die Stories dieser Begegnungen gern liest, sind doch Blackwells Erinnerungen an die frühen Jahre jamaikanischer Musikproduktion weit interessanter. Das beste Soundsystem wurde von Hadley Jones gebaut, einem schwarzen Erfinder, der im Krieg in der Royal Air Force als Ingenieur gedient hatte. Als Audio-Nerd war er besessen davon, Verstärker zu bauen, die die Jazzplatten, die er aus Amerika bezog, sogar noch besser wiedergaben als Topmodelle von Herstellern aus den USA oder England. Tom Wong, Besitzer eines Haushaltswarenladens in Kingston, war so beeindruckt von der Soundqualität von Jones' Anlagen, dass er einen Verstärker und Lautsprecher bei ihm bestellte. Wong, ein Jamaikaner chinesischer und afrikanischer Abstammung, benutzte seine PA-Anlage eigentlich, um für ein wohlhabendes Publikum Musik auf Open-Air-Tanzpartys zu spielen, als Ersatz für die großen Bands, die Höhergestellten vor dem Siegeszug der Tonträger immer engagiert hatten. Aber er stellte fest, dass die schwarzen Viertel einen ebenso erfolgversprechenden Markt für seine Waren abgaben und experimentierte dort weiter. Er hängte seine Lautsprecher in die Bäume und drehte die Lautstärkenregler in den roten Bereich. Das Resultat hatte eine solche Klanggewalt, dass die ganze Nachbarschaft wackelte. Die Bläser echoten durch die Hügel und der Bass reichte aus, um Tote zu wecken. Genau wie es sein soll. Wong nannte seine Anlage eine Kombination aus einem Plattenspieler, einem Röhrenverstärker und einigen klobigen Lautsprechern, verbunden durch eine klassische jamaikanische Neuverkabelung aus Technologie und Tradition, Sound System. Wongs System inspirierte Nachahmer und Konkurrenten, bei denen es sich im Wesentlichen um pulsierende mobile Diskotheken handelte. Komplett bestückt mit DJs und Einheizern. Als ich anfing, zu Soundsystems zu gehen, zog mich am meisten die schier markerschütternde Lautstärke an. Ein Lärmpegel, den die Live-Musik noch vor sich hatte. Es gab nichts Vergleichbares außerhalb von Jamaika, bis The Who und Led Zeppelin die Grenzen der Verstärkung in den späten 60ern verschoben. Bei seinen Auftritten nannte sich Wong Tom the Great Sebastian, nach einem Trapezartisten. Für eine Weile war Tom die höchste Instanz in der Welt des Soundsystems und wehrte Leute wie Sir Nick the Champ und Count Smith the Blues Blaster ab. Und dann wurde er Mitte der 50er in den Schatten gestellt von drei brillanten Erneuerern, die verstanden und gestalteten, was jamaikanische Ohren bevorzugten. Duke Reed, Sir Coxon Dodd und King Edward the Giant. Jene kulturellen Eroberer, deren Einfluss schließlich weit über Jamaika und die 50er hinausreichen sollte. Arthur Stanley Reed war ein ehemaliger Polizist, der anfing, Partys zu veranstalten, um Treasure Isle zu promoten, seinen Spirituosen- und Kurzweinladen, den er gemeinsam mit seiner Frau Lucille führte. Der Verkauf von Spirituosen war das eigentliche Geschäft, die Musik nur ein Weg, Kunden anzuziehen. Ein Song war also nicht genug. Es mussten stundenlange Sets von wirklich sehr guten Songs her und Reed musste einen Flow hinkriegen. Als Duke Reed begann er, seinen Plattenspieler an speziell angefertigte Lautsprecher anzuschließen, die über die Jahre immer größer und stärker wurden und die Musik zu einem lokalen Event, einer Performance machten. Reed entwickelte eine regelrechte Show. Er karrte sein Equipment von Platz zu Platz in einem Bedford Trojan Kastenwagen, auf dessen Seite Duke Reed, the Trojan King of Sound, aufgemalt war. Er spielte die Rolle des extremen Partyhosts, ein Showbusiness-Gangster, der auf seinem Thron zum Plattenspieler getragen wird, mit einer goldenen Krone auf dem Kopf und flamboyanten Kostümen, vollendet durch Pistolen und einen Patronengürtel.

Little Red Robin Hood Hit the Road. Das Finale von Robert Wyatts Solo-Debüt Rock Bottom, erschienen 1974 auf Island Records. Im selben Jahr veröffentlichte Island auch Natty Dread von Bob Marley und The Wailers mit Marleys internationalem Durchbruchshit No Woman No Cry. Weiters Country Life von Roxy Music, die ersten beiden Eno-Alben, zwei von King Crimson, Fear von John Cale, Kimono in My House von den Sparks, das legendäre Live-Album June the First mit Kevin Ayers, Cale, Eno und Nico, das Folk-Rock-Meisterwerk I Want to See the Bright Lights Tonight von Richard und Linda Thompson und. Das 1967 von Blackwell und seinem jamaikanischen Freund Lee Coptle gegründete Sublabel Trojan Records sorgte dafür, dass Ska, Rocksteady, Reggae und Dub in Großbritannien die Verbreitung erlangten und Jahre später sogar auch die Punkkids begeisterte. Man kann das vielfältige Herumkrebsen von Chris Blackwell gar nicht genug wertschätzen. 1989 verkaufte der lebenslange Entrepreneur sein Label für $300 Millionen an Polygram. Blackwell blieb nach dem Verkauf zunächst noch als Chef an Bord, verließ das Unternehmen jedoch bereits 1990 aufgrund von Meinungsverschiedenheiten über die zunehmende Bürokratie und Konzernkultur bei Polygram. Lieber setzte er sich weiterhin für spannende Innovatoren ein, wie Tricky, den er noch für Island verpflichtet hatte und mit dem er kurz darauf Brown Punk Records gründete. Und er begann, afrikanische Künstler wie King Saniade oder Baba Mal zu fördern. In jungen Jahren war Blackwell ein leidenschaftlicher Spieler, bis ihm die Verluste zu sehr schmerzten. Konsequent machte er später die Musikindustrie zu seinem Casino. Die wenigen Flops, die dieser Mann im Lauf seiner Karriere produzierte, dürfte er locker verschmerzt haben. Im Epilog seines Buches, geschrieben noch in der Pandemie, stehen die schönen Zeilen: Menschen, die ich kenne und mit denen ich gern zu tun habe, verbringen die Pandemie offenbar mit Bestrebungen, buchstäblich vom Planeten zu verschwinden. Sie wollen um jeden Preis von hier weg und auf den Mars oder ins Weltall reisen. Die Milliardäre, die ihren Juckreiz ständig befriedigen und ihre Imperien erweitern müssen, Elon Musk, Jeff Bezos und ein alter Kollege von mir, Richard Branson, die unbedingt ins Weltall und neues Territorium außerhalb der Erde erschließen wollen. Ich frage mich, was sie umtreibt. Jedenfalls nichts, was mich beschäftigt.

0: Falls ihr noch allerbeste Urlaubslektüre sucht und auch gleich einen dazu passenden Musikmix, gebt euch Chris Blackwells Autobiografie Als die Boxen in den Bäumen hingen, die unglaubliche Geschichte von Island Records, erschienen bei Mattes und Seitz. Die da hat Blackwell 1981 produziert, Rip, Rick and Panic, featuring Nene Cherry, Howl, Caged Bird.
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Ambulance vs. Ambulance heißt dieser Track. Er eröffnet eine Albumtrilogie, die sich der Obszönität der Blicke im Zeitalter der algorithmischen Ausspähung widmet. Die Compilation nennt sich Pornographic Times. Versendet wird sie von einem Label aus Jordanien. Drowned by Locals heißt es. Die beiden Betreiberinnen Shirin Amari und Laith Dimashki sitzen in Amman. Shirins Bruder betreibt die Außenstelle in Amsterdam. Das Label sagt von sich selbst, es sei auf der Suche nach den Gesichtern und Stimmen der marginalisierten Außenseiter und Wilden, die aber im Herzen zart sind.

Das war eine Miniatur des spanischen Producers Otro aus dem Werkkatalog von Drowned by Locals, der dieses Jahr sein Album Peanut Ballads from a Lone Star eben dort veröffentlicht hat. Das Album, voller Sentimental Journeys, entstand irgendwo in der spanischen Einschicht im Laufe einer unruhigen Nacht und ist in seiner ungeschliffenen, fragilen Form, typisch für den Werkkatalog von Drowned by Locals. Das Label entstand vor 5 Jahren im einzigen Kassettenshop Amans. Der Vertrieb war lange Zeit eher schwierig. Dennoch schafften es die engagierten Leute dahinter, schon mit dem ersten Release in Kontakt mit den Misfits anderswo zu treten. Konkret mit dem rabiaten französischen DIY-Bühnenperserker Costes. Das ist der Titeltrack über die archäologische Touristenattraktion Petra in Jordanien. Bad Trip in Petra aus dem ersten Album des Labels Drowned by Locals aus dem Pandemiejahr 2020.

0: 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Only the sun is alive. 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Only the sun is alive. Oh. Only the sun is alive. Oh. Only the sun is alive. Oh. Only the sun is alive. Oh. Only the sun is alive. Oh. Trippin Petra. Bad Trippin Petra. Bad Trip, sorry. Oh. Oh, sorry, sorry. I'm so sorry. Oh. Oh my goodness. Oh, oh, it stinks. Oh, oh fuck. Oh. Sorry, it's the food. I piment, you know, piment yet very hot pepper. Hot pepper, sorry. It stinks. I'm sorry, I'm so dirty. Yes, I'm very sorry.
1: Kostes und ein wilder Ritt in die Wüste der Provokation, in der ziemlich viel beschimpft wird. Frankreich, Europa, aber auch der arabische Raum. Und der Beduinenrock und der ewige Nebel, der wird gefeiert. Apropos Nebel, es geht bei der Labelpolitik von Drowned by Locals offenbar um die Produktivkräfte namens Verwirrung und Chaos. Man kann musikalisch auch manchmal dazu Noise sagen.
2: There's a lot of confusion going around, yeah.
1: Konfusion allerortens, das kann man ruhig so stehen lassen. Leid und Shirin in Amman erfreuen sich am Crashkurs ihres Labels gegen die Wirklichkeit.
2: I don't care if it goes down the toilet in the end, you know? I'm trying to push it as much as I can and trying to do it while preserving a bit of my soul.
1: Soweit Leid in einem Zoom-Gespräch letzte Woche aus Amman. Hören wir jetzt gleich mehr von diesem kratzbürstigen und erstaunlichen Label, das einen weiten Bogen spannt. Ja, es gibt natürlich einen Schwerpunkt auf Jordanien und den arabischen Raum. Aber die Sounds reichen von Indonesien bis Texas, von Kairo bis Shanghai. Man findet entrücktes Gitarrenfingerpicking, genauso wie harschen Noise, arabischen Autotune-Rap, Cello-Infernos, Ambient Industrial und. Musik abseits der Formate und Formatierungen sozusagen. Hören wir jetzt gleich noch einen Track von Nzumbe, dem Alias des britischen Musikers Miguel Prado. Born to Die heißt er. 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

0: I mean, there must be also some favorite music coming from a different sphere of producing. What kind of favorite music would that be to you?
1: Now, I just turned 40 and I'm losing love for music. I don't listen to music too much. And I try not to listen to even the music we put out too much. But I have certain things that influenced me. Yeah, Scott Walker, for example. You know, I love Scott Walker, although he was really obsessed with technical stuff, but I like how he would ask for the right donkey sound, you know, and get people to go record a donkey.
0: Do you also like his early period as Walker?
1: Yes, I love his early period. It's my favorite. It's my favorite period. I like this stuff where you can hear someone, a pop artist, for example, you know, you can see through the conformity or the pop, the torment, the outsider, if you will. So yeah, I love his earlier stuff, but I also love his later stuff a lot. I think that's the way to do it. I mean, if someone in his 60s is going to do music, this is the way to do it. It's nightmarish, flaccid erections and dress.
0: Maybe Drowned by Locust will do it the other way around. So it starts with the nightmarish, weird stuff and then gets...
1: Yes. Yes, we're trying to. We have a few rap things that are becoming popular, like DJ Gawad.
2: Das war ein Gespräch mit Shirin Amari und Leit Dimashki. Zwei der drei Figuren hinter dem jordanischen Label Drowned by Locals mit Sitz in Amman und einer Außenstelle in Amsterdam. Die Zukunft liegt nun auch in Worten. Das Label will nämlich Verlag werden und Bücher und Magazine unter dem Namen Drowned by Public veröffentlichen. Und in der Vergangenheit, da liegt die Liebe zu Outsidern, wie dem eben erwähnten Scott Walker, der 2019 verstorben ist. Davor, 2006, veröffentlichte Scott Walker eines seiner zutiefst durchgeknallten bis wahnwitzigen späten Soloalben namens Drift, auf dem im Song Clara eben ein Schwein als Perkussionsinstrument herhalten muss. Es geht im Stück immerhin um den italienischen Faschismus und die Gewalt. Und damit dieser Sumpf auch nicht so trüb enden muss, hören wir danach noch einen todtraurigen Hit von Scott Walker, als er noch Teil der Walker Brothers war, im letzten, lang vergangenen Jahrhundert. Schönen Abend noch in der Grauen Lagune, wo die Sonne auch nicht unbedingt scheinen muss, sagt Thomas Edlinger.

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So Amber, gebürtige Südstaatlerin aus Tennessee, ausgebüxt mit 17 nach New York, ist eine ganz außergewöhnliche Musikerin. Ihr Hauptinstrument ist das Saxophon. Ihr erstes Instrument war allerdings die Gitarre, die sie jetzt wieder spielt. Als Saxophonistin kennen sie nur Menschen, die sich für radikalen Free Jazz interessieren. So Amber selbst nennt Albert Eiler und Peter Brötzmann als ihre musikalischen Fixsterne, deren überwältigende Expressivität in der Improvisation sie nachhaltig beeinflusste. Iggy Pop war in einem kleinen New Yorker Jazzclub von Ambers Spiel so beeindruckt, dass er sich vom Fleck weg für seine Tourband verpflichtete. Doch diese Liebe zur alten Avantgarde ist nicht der Grund, dass So Amber heute eine halbe Lagune füllt. Der Grund ist Eyes Full, ihr erstes Soloalbum, auf dem sich Amber neu erfindet, als Songwriterin und Sängerin, die ihre bestürzende Expressivität jetzt in Liedform auslebt. Zur akustischen Gitarrenbegleitung einerseits, auf der E-Gitarre andererseits, mit der sie Sounds erzeugt, wie man sie in diesem Fach nur selten zu hören kriegt. Ihr Saxophon hat Amber zum Glück nicht ganz weggesperrt. Und wenn's gelegentlich hart kommt, dann kommt die Härte vom Sax. So Ambers Gesang verdient den Vergleich mit meinen liebsten Female Vocals der Gegenwart. Manchmal klingt sie wie Adrian Lenker auf Speed, manchmal wie Alinda Segarra von den fantastischen Hooray for the Riff Raff. Und das mit einer Dringlichkeit, die ihren Lyrics angemessen ist. In denen geht es um ihre Wurzeln im religiös-fundamentalistischen und politisch-rechtsradikalen Hillbilly des amerikanischen Südens. Heute bekannt als Trumps treueste Fangemeinde Make America Great Again. Selbstfindung in und Emanzipation von einer solchen Umgebung ist kein Honiglecken und ist vor allem auch weit entfernt von jeder liberal-studentischen Selbstfindung im Pop, die ja oft mit einer ziemlich nervenden Selbstverzärtelung einhergeht. So Amber schenkt sich diesbezüglich nichts. Und wenn sie in einem Song erzählt, dass ihr ausgerechnet eine irische Nonne beigebracht hätte, was Empathie bedeutet, dann geht mir das nah, weil es zeigt, unter welch lieblosen Verhältnissen das Mädchen so aufgewachsen sein muss. Aber selbst wenn man nicht auf die Texte hört, kriegt man mit, dass hier Befreiungsschläge, zumindest Befreiungsversuche, ihren musikalischen Ausdruck finden. Ein großes Album. Eyes Full von So Amber. So ein aufwühlendes Werk braucht als Gegenpol etwas Druckablassendes. Ein kleines Ventil lethargischer Entspannung. Da kommt Another Country von Cindy aus L.A. gerade mehr als recht. Cindy ist das Bandprojekt von Karina Gill, die darin ihr Fable für schlaffen Lo-Fi-Indie und 60s-Girly-Bop auf das charmanteste und ja, auch müdeste auslebt. Weil aber auch auf dem neuen Album nur ein paar wirklich schöne Songs drauf sind, habe ich auch bei älteren Cindy-Alben nach den Perlen gefischt, sodass man fast von einer kleinen Cindy-Werkschau sprechen könnte. In Summe ergebe das ein Spitzen-Best-of-Cindy-Album, wie ihr gleich hören werdet. Ihr müsst dazu nur selbst ein kleines Fable für Schnarchnasen-Bob besitzen. Dann klappt's. Los geht's.

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0: das schönste und verhuschteste Lied von Cindy als Rausschmeißer. Das ist Somnambuler Bob vom Feinsten. Zu finden auf dem ersten gleichnamigen Cindy-Album von 2018. Unlängst erschienen ist ihr fünftes, Another Country. In der Lagune gab es ein Best-of aus den bisher erschienenen. Das ganz andere kam von So Amber, von deren erstem Songalbum Eyes Full, nach x Alben mit wüstem Free Jazz und Partnern wie William Parker, John Zorn oder Jim White, dem Drummer der Dirty Three, die auch auf Eyes Full mit dabei ist. Alle Alben und Songtitel findet ihr wie immer auf der FM4-Seite zum Tag. Bin fertig, hab meine Schuldigkeit getan, darf abtreten. Adieu, Lieben, bis zum nächsten Sonntag, sagt Fritz Ostermeier.
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jetzt quasi Hip-Hop, aber ohne Hip-Hop. Aber falls ihr Lust auf die Hip-Hop-Hand habt, hebt sie gerne. Shit, ich sehe 5, 6, 7, 8 Hände.

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